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1: Im Studio von Riebe sei freundlieb. Einsparungen bei Zuschüssen für Heimkosten, höhere Beiträge für Besserverdiener. Die Pläne zur Pflegereform von Bundesgesundheitsministerin Wagen kommen bei Sozialverbänden und Patientenschützern nicht gut an. Sie finden, Pflegebedürftige und Angehörige werden zu stark belastet. Für Wagen ist es wichtig, dass jetzt gespart wird. Das Milliardenloch bei der Pflegeversicherung müsse gestopft werden.
2: Natürlich kann die Pflegeversicherung auch nur das eine leisten, das, was an Pflegekosten entsteht. Der andere Teil entsteht bei Kosten für Unterkunft, für Verpflegung. Da sind auch die Länder mit im Boot, zum Beispiel über Investitionskostenzuschüsse auch die Eigenanteilentwicklung etwas mit abzuflachen.
1: Die Bonpflicht soll gelockert werden. Bundesfinanzminister Klingbeil plant laut Medienberichten, dass bei kleinen Einkäufen bis 30 Euro kein Zwangsbon mehr nötig ist. Statt Papier reicht demnach dann auch digital per Mail oder QR-Code. Gleichzeitig wird aber an anderer Stelle nachgeschärft. Mehr Betriebe sollen künftig eine elektronische Kasse nutzen müssen. Hintergrund ist, dass das Finanzamt so jede Zahlung besser nachvollziehen kann. Stichwort Steuerbetrug. Ziel der Reform ist also weniger Papier im Alltag, aber mehr Sicherheit bei der Erfassung von Einnahmen im Handel. Trotz Kritik aus der EU will Deutschland an den Grenzkontrollen festhalten. Laut Bundesinnenminister Dobrindt zeigen die Kontrollen Wirkung und müssten deswegen fortgesetzt werden. Die EU-Kommission fordert dagegen eine Abschaffung, weil die EU-Asylregeln verschärft wurden. Volodymyr Selenskyj hat Russland-Staatschef Putin ein persönliches Treffen vorgeschlagen. Ziel ist ein Ende der Kämpfe, so steht es in einem offenen Brief des ukrainischen Präsidenten. Der Kreml reagierte knapp, Selenskyj könne jederzeit nach Moskau kommen. Tennisprofi Alexander Zverev will bei den French Open heute den nächsten Schritt zu seinem ersten Grand-Slam-Titel machen. Im Halbfinale trifft der Hamburger auf den Tschechen Jakub Menzik. Zverev gilt mittlerweile als absoluter Favorit auf den Titel.
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1: Wolken und immer noch länger Regen ziehen gerade von Alpen bis rüber Richtung Lausitz. Daneben lässt das Ganze schon nach und es wird zwischendurch auch mal trockener. Gewitter werden seltener. Dazu liegen die Temperaturen aktuell bei 14 bis 8 Grad. Heute am Tag bleibt's wechselhaft mit Sonne und Wolken. Ab und zu kommt noch ein Schauer runter. Maximal werden es 22 Grad.

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1: Im Studio von Riebe sei freundlieb. Einsparungen bei Zuschüssen für Heimkosten, höhere Beiträge für Besserverdiener. Die Pläne zur Pflegereform von Bundesgesundheitsministerin Wagen kommen bei Sozialverbänden und Patientenschützern nicht gut an. Sie finden, Pflegebedürftige und Angehörige werden zu stark belastet. Für Wagen ist es wichtig, dass jetzt gespart wird. Das Milliardenloch bei der Pflegeversicherung müsse gestopft werden. Die können aber auch nicht alles leisten, so die Ministerin weiter. Deutschland hält trotz Kritik aus der EU an den Grenzkontrollen fest. Die Maßnahmen seien wirkungsvoll, sagte Bundesinnenminister Dobrindt bei einem Treffen in Luxemburg. Er spricht von einer gelungenen Migrationswende. Die EU-Kommission fordert, die Grenzkontrollen im Schengen-Raum zu beenden. Ein ungewöhnlicher Vorfall hat für Aufregung am Frankfurter Flughafen gesorgt. Dort ist eine Lufthansa-Maschine am Gate eingeknickt und auf die Nase gefallen. Cornelius Dreger berichtet.
2: Videos und Bilder im Internet zeigen, wie das Fahrwerk des Fliegers nachgibt und die Maschine dann zusammensackt. Als das Ganze passiert ist, waren die Crew und auch Bodenpersonal an Bord. Einige von ihnen wurden verletzt. Fluggäste waren zu dem Zeitpunkt noch nicht eingestiegen. Das Flugzeug sollte eigentlich nach Los Angeles fliegen. Warum das Fahrwerk nachgegeben hat, ist bislang nicht bekannt.
1: Der ukrainische Präsident Selenskyj will sich mit Kreml-Chef Putin treffen. In einem offenen Brief schlägt er ein Vier-Augen-Gespräch vor, um den Krieg zu beenden. Aus Moskau heißt es, Selenskyj könne jederzeit kommen. Seit Kriegsbeginn gab es kein Treffen zwischen den beiden. Die Fußball-WM in Nordamerika ist noch nicht mal gestartet. Da wird hierzulande schon über das nächste Sommermärchen diskutiert. Wie die Bild schreibt, will der DFB das Turnier entweder 2038 oder 2042 wieder nach Deutschland holen. Tom Husse mit den Einzelheiten.
3: DFB-Präsident Bernd Neuendorf hat demnach schon im Präsidium davon gesprochen. Eine richtige Bewerbung gibt's aber noch nicht. Auch über mögliche Austragungsorte wird schon diskutiert. Dazu zählen etwa Berlin, Leipzig, Hamburg, München, Köln und Stuttgart. Unterdessen läuft der Countdown für die WM in den USA, Kanada und Mexiko. Kommenden Donnerstag ist das erste Spiel. Da treffen Co-Gastgeber Mexiko und Südafrika aufeinander. Die DFB-Elf muss dann einige Tage später ran gegen Curaçao.
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1: Wolken und immer noch länger Regen ziehen gerade von Alpen bis rüber Richtung Lausitz. Daneben lässt das Ganze schon nach und es wird zwischendurch auch mal trockener. Gewitter werden seltener. Dazu liegen die Temperaturen aktuell bei 14 bis 8 Grad. Heute am Tag bleibt's wechselhaft mit Sonne und Wolken. Ab und zu kommt noch ein Schauer runter. Maximal werden es 22 Grad.

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1: Im Studio Finn Riebesel-Freundlieb. Schönen guten Morgen. Die Pläne von Bundesgesundheitsministerin Waken zur Pflege kommen bei vielen nicht besonders gut an. Der Spitzenverband der gesetzlichen Krankenversicherung spricht von einem unausgewogenen Gesamtpaket. Mehr von Cornelius Dreger.
2: Verbandschef Oliver Blatt findet, ja, bei der Finanzsituation muss gespart werden. Allerdings würde zu viel bei den Pflegebedürftigen und Beitragszahlern abgeladen. Ähnlich sehen es auch die Caritas und der Sozialverband Deutschland. Sie sagen, es wäre ein fatales Signal, wenn die Rentenbeiträge für pflegende Angehörige gekürzt werden. Mit ihrer Reform will Waken das Milliardenloch bei der Pflegeversicherung stopfen. Gutverdiener sollen mehr in die Pflegekasse einzahlen und höhere Zuschüsse zu Heimkosten erst später greifen.
1: Die Bonpflicht soll gelockert werden. Bundesfinanzminister Klingbeil plant laut Medienberichten, dass bei kleinen Einkäufen bis 30 Euro kein Zwangsbon mehr nötig ist. Statt Papier reicht dann auch digital per Mail oder QR-Code. Ziel ist weniger Bürokratie und weniger Papier im Handel. Der ukrainische Präsident Selenskyj will sich mit Kreml-Chef Putin treffen. In einem offenen Brief schlägt er ein Vier-Augen-Gespräch vor, um den Krieg zu beenden. Die Entscheidung liegt jetzt bei Ihnen. Es reicht mit diesem Krieg, schreibt Selenskyj an Putin. Er bietet für die Dauer der Verhandlungen einen Waffenstillstand an. Der Kreml reagierte knapp. Selenskyj könne jederzeit nach Moskau kommen. Experten halten ein Treffen derzeit aber für eher unwahrscheinlich, vor allem in Russland. Zwar wird wieder über Gespräche gesprochen, bei den zentralen Streitpunkten wie die russischen Gebietsansprüche auf den Donbass liegen beide Seiten weit auseinander. Der als Maskenmann bekannte Kindermörder Martin N. ist in Frankreich zu lebenslanger Haft verurteilt worden. Es ging um den Mord an einen kleinen Jungen vor über 20 Jahren. N. sitzt bereits in Deutschland im Gefängnis, weil er in den 90ern und 2001 drei Jungen getötet hatte. Sie waren in Schleswig-Holstein und Niedersachsen verschwunden. In Dänemark haben Experten den toten Buckelwal obduziert. Die Todesursache bleibt zunächst unklar. Die Proben sollen nun im Labor ausgewertet werden. Verletzungen wurden aber nicht gefunden. Eine private Rettungsinitiative hatte den Wal über die Ostsee in die Nordsee gebracht. Wenig später war er tot.
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1: Wolken und immer noch länger Regen ziehen gerade von Alpen bis rüber Richtung Lausitz. Daneben lässt das Ganze schon nach und es wird zwischendurch auch mal trockener. Gewitter werden seltener. Dazu liegen die Temperaturen aktuell bei 14 bis 8 Grad. Heute am Tag bleibt's wechselhaft mit Sonne und Wolken. Ab und zu kommt noch ein Schauer runter. Maximal werden es 22 Grad.

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1: Im Studio Finn Riebesel Freundlieb. Schönen guten Morgen. Es gibt viel Kritik an der geplanten Pflegereform von Bundesgesundheitsministerin Wagen. Um das Milliardenloch zu stopfen, plant sie unter anderem, dass Gutverdiener und Menschen ohne Kinder künftig mehr in die Pflegekasse einzahlen. Außerdem sollen höhere Zuschüsse zu Heimkosten erst später greifen als bislang. Der Spitzenverband der gesetzlichen Krankenkassen ist alles andere als überzeugt. Verbandchef Oliver Blatt sagt im Zweiten:
2: Das Paket, das auf dem Tisch liegt, ist so nicht ausgewogen und nicht fair. Die Belastung ist zu stark für die Beitragszahlen und die Pflegebedürftigen und muss hin zu Bund und Ländern auf jeden Fall ausgewogener gestaltet werden.
1: Die Bonpflicht soll gelockert werden. Bundesfinanzminister Klingbeil plant laut Medienberichten, dass bei kleinen Einkäufen bis 30 Euro kein Zwangsbon mehr nötig ist. Statt Papier reicht demnach dann auch digital per Mail oder QR-Code. Gleichzeitig wird aber an anderer Stelle nachgeschärft. Mehr Betriebe sollen künftig eine elektronische Kasse nutzen müssen. Hintergrund ist, dass das Finanzamt so jede Zahlung besser nachvollziehen kann. Stichwort Steuerbetrug. Ziel der Reform ist also weniger Papier im Alltag, aber mehr Sicherheit bei der Erfassung von Einnahmen im Handel. Volodymyr Selenskyj hat Russland-Staatschef Putin ein persönliches Treffen vorgeschlagen. Ziel ist ein Ende der Kämpfe, so steht es in einem offenen Brief des ukrainischen Präsidenten. Der Kreml reagierte knapp, Selenskyj könne jederzeit nach Moskau kommen. Der DFB will die Fußball-WM wieder nach Deutschland holen. Das berichtet die Bild. Demnach geht es um die Weltmeisterschaft 2038 oder 2042. Bislang sind das aber alles nur Überlegungen. Eine richtige Bewerbung gibt's noch nicht. Tennisprofi Alexander Zverev will bei den French Open heute den nächsten Schritt zu seinem ersten Grand-Slam-Titel machen. Im Halbfinale trifft der Hamburger auf den Tschechen Jakub Menzik. Zverev gilt mittlerweile als absoluter Favorit auf den Titel.
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3: Wolkig ist es heute Morgen und ab und zu kann auch mal ein Schauer runterkommen. Später bleibt es ein Mix aus Sonne und Wolken, dazu vereinzelt Schauer und im Norden auch kurze Gewitter möglich. Die Höchstwerte, die liegen bei 18 bis 22 Grad. Morgen dann mehr Wolken, zwischendurch Schauer und vereinzelt Gewitter, am wärmsten bis 25 Grad.

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1: Im Studio André Glatzel. Schönen guten Morgen. Die Pläne von Gesundheitsministerin Waken zur Pflege kommen bei vielen nicht besonders gut an. Der Spitzenverband der gesetzlichen Krankenkassen spricht von einem unausgewogenen Gesamtpaket. Mehr von Cornelius Dreger.
2: Verbandschef Oliver Blatt findet, ja, bei der Finanzsituation muss gespart werden, allerdings würde zu viel bei den Pflegebedürftigen und Beitragszahlern abgeladen. Ähnlich sehen es auch die Caritas und der Sozialverband Deutschland. Sie sagen, es wäre ein fatales Signal, wenn die Rentenbeiträge für pflegende Angehörige gekürzt werden. Mit ihrer Reform will Waken das Milliardenloch bei der Pflegeversicherung stopfen. Gutverdiener sollen mehr in die Pflegekasse einzahlen und höhere Zuschüsse zu Heimkosten erst später greifen.
1: Der ukrainische Präsident Selenskyj will sich mit Kreml-Chef Putin treffen. In einem offenen Brief schlägt er ein Vier-Augen-Gespräch vor, um den Krieg zu beenden. Aus Moskau heißt es, Selenskyj könne jederzeit kommen. Experten halten ein Treffen für eher unwahrscheinlich. Die Züge im Fernverkehr und auch Bahnhöfe sollen sauberer werden. Um das zu erreichen, hat die Deutsche Bahn vor einigen Monaten ein Sofortprogramm gestartet. Und mittlerweile zeigt sich, die Maßnahmen wirken langsam. So sind etwa deutlich mehr Reinigungskräfte im Einsatz, sagte uns Bahnsprecher Achim Staus.
3: Das sind Kolleginnen und Kollegen, die während der Fahrt noch in den Zug kommen und von einem Bahnhof zum anderen durch den Zug gehen und reinigen. Das hat es früher in dieser Dimension nicht gegeben. Die Zahl der Unterwegsreiniger haben wir verdoppelt auf 220, die jetzt täglich im Einsatz sind.
1: Der als Maskenmann bekannte Kindermörder Martin N. ist in Frankreich zu lebenslanger Haft verurteilt worden. Es ging um den Mord an einen kleinen Jungen vor über 20 Jahren. N. sitzt bereits in Deutschland im Gefängnis, weil er drei Jungen getötet hatte. Sie waren in Schleswig-Holstein und Niedersachsen verschwunden. Der DFB will die Fußball-WM wieder nach Deutschland holen. Das berichtet die Bild. Demnach geht es um die Weltmeisterschaft 2038 oder 2042. Bislang sind das alles nur Überlegungen. Eine richtige Bewerbung gibt es noch nicht. Kommenden Donnerstag startet die WM in Nordamerika.
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4: Wolkig ist es heute Morgen und ab und zu kann auch mal ein Schauer runterkommen. Später bleibt es ein Mix aus Sonne und Wolken, dazu vereinzelt Schauer und im Norden auch kurze Gewitter möglich. Die Höchstwerte, die liegen bei 18 bis 22 Grad. Morgen dann mehr Wolken, zwischendurch Schauer und vereinzelt Gewitter, am wärmsten bis 25 Grad.

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2: Im Studio André Glatzel. Schönen guten Morgen. Einigen ist es vielleicht schon aufgefallen, seit Monaten sieht man deutlich mehr Reinigungskräfte in den Fernverkehrszügen der Deutschen Bahn. Diese Maßnahme gehört zu einem Sofortprogramm für mehr Sauberkeit im ICE. Dafür nimmt die Bahn auch einiges an Geld in die Hand. DB-Sprecher Achim Stauch sagte uns:
3: Wir schauen uns natürlich genau an, ob die eingesetzten 20 Millionen in diesem Jahr reichen, ob wir das umsetzen können. Sie brauchen natürlich für so etwas auch Personal. Wir merken auch an der Kundenzufriedenheit hier schon einen Aufschwung. Aber am Ende müssen wir abrechnen, ob wir nochmal aufstocken müssen.
2: Es gibt viel Kritik an der geplanten Pflegereform von Gesundheitsministerin Wagen. In Zukunft sollen etwa Gutverdiener und Kinderlose mehr in die Pflegekasse einzahlen. Der Sozialverband Deutschland spricht von einem Spargesetz. Auch bei der Caritas und der Stiftung Patientenschutz kommen die Pläne nicht gut an. Der ukrainische Präsident Selenskyj will sich mit Kreml-Chef Putin treffen. In einem offenen Brief schlägt er ein Vier-Augen-Gespräch vor, um den Krieg zu beenden. Finn Rebesell-Freundlieb berichtet.
4: Die Entscheidung liegt jetzt bei Ihnen. Es reicht mit diesem Krieg, schreibt Selenskyj an Putin. Er bietet für die Dauer der Verhandlungen einen Waffenstillstand an. Der Kreml reagierte knapp. Selenskyj könne jederzeit nach Moskau kommen. Experten halten ein Treffen derzeit aber für eher unwahrscheinlich, vor allem in Russland. Zwar wird wieder über Gespräche gesprochen, bei den zentralen Streitpunkten wie die russischen Gebietsansprüche auf den Donbass liegen beide Seiten weit auseinander.
2: Am Flughafen Frankfurt sucht die Lufthansa heute nach der Ursache für den Zwischenfall mit einem Flieger. Die Boeing 787 wird in einer Halle untersucht. Die fast neue Maschine war gestern plötzlich am Gate eingeknickt und auf die Nase gefallen. Mehrere Crewmitglieder wurden verletzt. Deutschlands WM-Gruppengegner Elfenbeinküste hat in der Vorbereitung aufs Turnier für eine Überraschung gesorgt. Im Test gegen Vize-Weltmeister Frankreich drehte die Mannschaft einen Rückstand und gewann 2:1. Bei der WM trifft Deutschland im zweiten Gruppenspiel auf die Elfenbeinküste.
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5: Mit Sonne und Wolken geht's in den Morgen und ab und zu kann auch schon mal ein Schauer runterkommen. Später am Tag bleibt's insgesamt wechselhaft. Vereinzelt sind auch kurze Gewitter drin, vor allem in Richtung Norden und in den östlichen Mittelgebirgen. Dazu klettern die Höchstwerte meist auf 18 bis 22 Grad. Morgen dann mehr Wolken und von Westen her wieder Schauer, vereinzelt Gewitter, maximal bis 25 Grad.

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1: Im Studio André Glatzel. Schönen guten Morgen. Die Deutsche Bahn will dafür sorgen, dass es sauberer im ICE wird. Seit 3 Monaten läuft ein Sofortprogramm für den Fernverkehr. Tagtäglich sind mittlerweile mehr als 200 Reinigungskräfte in den Zügen unterwegs. Und das zeigt Wirkung, sagte uns Bahnsprecher Achim Staus.
2: Die Fahrgäste in den Fernzügen merken ja auch, wenn jemand durchgeht, sodass die Kundenzufriedenheit schon gestiegen ist. Und natürlich wird auch die Arbeit dieser Teams genau gemonitort, nachvollzogen, ob jetzt Toiletten zum Beispiel sauberer sind, als sie es vorher waren und ob Tische und Griffflächen desinfiziert wurden.
1: Die Pläne von Gesundheitsministerin Wagen zur Pflege kommen bei vielen nicht besonders gut an. Der Spitzenverband der gesetzlichen Krankenkassen spricht von einem unausgewogenen Gesamtpaket. Verbandchef Oliver Blatt findet, es wird zu viel bei den Pflegebedürftigen und Beitragszahlern abgeladen. Wie konnte eine Lufthansa-Maschine am Frankfurter Flughafen plötzlich einknicken? Das soll jetzt untersucht werden. Die quasi neue Boeing 787 wird heute durchgecheckt. Bei ihr hatte gestern am Gate plötzlich das vordere Fahrwerk nachgegeben. Für Lufthansa und Boeing sind der finanzielle und der Image-Schaden groß, sagt der Luftfahrtexperte Andreas Späth bei NTV.
3: Die Maschine war brandneu oder auch dringend gebraucht in der Flotte, um längst überfällige Ausmusterungen von älteren Flugzeugen endlich auch vorzunehmen. Das tut Lufthansa auch rein operationell sehr weh. Ich denke mal, das ist für beide Seiten überhaupt kein guter Vorfall, da auch noch so mit einem spektakulären Video wirklich dokumentiert ist. Aber sowas passiert eben in der Luftfahrt ab und zu und letztlich ist es eben wahrscheinlich auch ein menschlicher Faktor gewesen.
1: Bei der Bundeswehr gefährden fehlende Ersatzteile offenbar die Einsatzfähigkeit. Wie die Süddeutsche Zeitung schreibt, ist beispielsweise nur etwa die Hälfte der Schützenpanzer Marder einsetzbar. Das zeigt demnach ein interner Lagebericht des wichtigen Reparaturdienstleisters der Truppe. Deutschlands WM-Gruppengegner Elfenbeinküste hat in der Vorbereitung aufs Turnier für eine Überraschung gesorgt. Im Test gegen Vize-Weltmeister Frankreich drehte die Mannschaft einen Rückstand und gewann 2:1. Bei der WM trifft Deutschland im 2. Gruppenspiel auf die Elfenbeinküste.
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4: Mit Sonne und Wolken geht's in den Morgen und ab und zu kann auch schon mal ein Schauer runterkommen. Später am Tag bleibt's insgesamt wechselhaft. Vereinzelt sind auch kurze Gewitter drin, vor allem in Richtung Norden und in den östlichen Mittelgebirgen. Dazu klettern die Höchstwerte meist auf 18 bis 22 Grad. Morgen dann mehr Wolken und von Westen her wieder Schauer, vereinzelt Gewitter maximal bis 25 Grad.

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2: Insgesamt 393 tödliche Unglücke hat es im vergangenen Jahr in deutschen Gewässern gegeben. Das sind 18 weniger als in 2024, zeigt die aktuelle Bilanz der Deutschen Lebensrettungsgesellschaft. Die LRG-Präsidentin Ute Vogt verbucht das aber nicht als gute Nachricht.
3: Das ist wirklich viel zu viel bei jedem Einzelnen und wir wollen mehr Menschen dafür sensibilisieren, dass sie in der Badesaison vor allem, aber auch insgesamt das Wasser nicht unterschätzen.
2: Immer noch sind es die Binnengewässer, von denen die größte Gefahr ausgeht. 9 von 10 tödlichen Unfällen ereigneten sich zum Beispiel an Seen und Flüssen.
3: Vor allem dort, wo diese natürlich unbewacht sind, das ist ein Problem. An der Küste haben sie bewachte Badestellen, aber die Menschen sind teilweise auch ein bisschen vorsichtiger, weil sie mehr Respekt haben als vor einem See, den sie glauben, gut zu kennen.
2: Übermut, Selbstüberschätzung und auch manchmal Gruppendynamik sorgen dafür, dass es vor allem bei jungen Menschen mehr Todesfälle gibt. Aber auch die Tatsache, dass viele nicht sicher oder gar nicht schwimmen können. Mehr Aufklärung kann hier helfen.
3: Dass sie zum Beispiel einfache Baderegeln beachten und das Allerwichtigste, dass sie möglichst von klein auf sicher schwimmen lernen. Also wenn alle Kinder nach der Grundschule sichere Schwimmer wären, dann wäre viel geholfen und wir hätten wahrscheinlich deutlich weniger Todesopfer zu beklagen.
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2: Barbara und Heli leben glücklich mit ihren zwei Kindern zusammen und nehmen das Leben nicht so ernst, weil sie professionelle Clowns sind.
3: Und willst du das jetzt dein Leben lang machen?
4: Ja. Auf jeden Fall.
5: Es ist nie perfekt, es ist nie das eine richtig. Es geht darum, die Leute zu überraschen, ja, dass sie lachen müssen.
2: Aber dann verliert Barbara eines Tages ihre Familie wie aus dem Nichts.
6: Hallo Barbara, da war ein Unfall mit einem Clownbus. Mehr war sie leider auch nicht.
2: Und das reißt ihr den Boden unter den Füßen weg.
3: Diese drei Menschen waren alles andere als perfekt. Aber genau deshalb war das Leben so schön mit ihnen.
2: Zum Abschied organisiert sie allerdings zur Überraschung der Trauergemeinde ein großes, buntes Fest mit lauter Musik.
3: Weil ich weiß, dass das in ihrem Sinne wäre. Und wenn ihr wollt, dann könnt ihr euch einen gelben Clownbus vorstellen, der durch die Gegend fährt und aus dem dieses Lied schallt.
7: 1, 2, 3, 4.
8: Get out of the way, old friend sucker, you're too late to get your supper.
2: Das irritiert viele der Verwandten und auch ihre beste Freundin Sabine. Doch Barbara geht ihren Weg einfach unbeirrt weiter.
3: Ich war in der Disco. Ich will lachen. Jeli auch und die Kinder auch. Die wollen auch, dass ich lache und dass es mir gut geht. Und nicht traurig bin die ganze Zeit.
2: So gelingt es ihr tatsächlich langsam, Schritt für Schritt wieder zurück ins Leben zu finden.
3: Sabine hat mir erzählt, dass du mich gerne kennenlernen würdest.
4: Nein, ja. Doch, schon. Ja.
3: Du kannst jederzeit gehen, gell?
4: Willst du, dass ich gehe?
3: Nein.
4: Dann bleibe ich.
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1: Im Studio André Glatzel. Schönen guten Morgen. Wenn der Zug schon nicht pünktlich ankommt, sollen sich Reisende im ICE wenigstens wohlfühlen. Vor 3 Monaten hatte die Deutsche Bahn ein Sofortprogramm für mehr Sauberkeit im Fernverkehr gestartet. Jeden Tag sind jetzt über 200 Reinigungskräfte im Einsatz. Und das wirkt sich auch auf die Kundenzufriedenheit aus, sagte uns Bahnsprecher Achim Staus. 20 Millionen Euro nimmt die DB in diesem Jahr für das Programm in die Hand. Es gibt viel Kritik an der geplanten Pflegereform von Gesundheitsministerin Wagen. Um das Milliardenloch zu stopfen, plant sie unter anderem, dass Gutverdiener und Menschen ohne Kinder künftig mehr in die Pflegekasse einzahlen sollen. Außerdem sollen höhere Zuschüsse zu Heimkosten erst später greifen als bislang. Der Spitzenverband der gesetzlichen Krankenkassen ist alles andere als überzeugt. Verbandchef Oliver Blatt sagte im Zweiten:
2: Das Paket, das auf dem Tisch liegt, ist so nicht ausgewogen und nicht fair. Die Belastung ist zu stark für die Beitragszahlenden und die Pflegebedürftigen und muss hin zu Bund und Ländern auf jeden Fall ausgewogener gestaltet werden.
1: Bei der Bundeswehr gibt es offenbar einen Reparaturstau. Laut der Süddeutschen Zeitung fehlen Ersatzteile und das gefährdet die Einsatzfähigkeit. Sie beruft sich auf einen internen Bericht eines Reparaturdienstleisters. Besonders ernst ist die Lage demnach bei den Panzerfahrzeugen des Heeres. Am Flughafen Frankfurt sucht die Lufthansa heute nach der Ursache für den Zwischenfall mit einem Flieger. Die Boeing 787 wird in einer Halle untersucht. Die fast neue Maschine war gestern plötzlich am Gate eingeknickt und auf die Nase gefallen. Mehrere Crewmitglieder wurden verletzt. Die Fußball-WM in Nordamerika ist noch nicht mal gestartet. Da wird hierzulande schon über das nächste Sommermärchen diskutiert. Wie die Bild schreibt, will der DFB das Turnier entweder 2038 oder 2042 wieder nach Deutschland holen. Tom Husse.
3: DFB-Präsident Bernd Neuendorf hat demnach schon im Präsidium davon gesprochen. Eine richtige Bewerbung gibt's aber noch nicht. Auch über mögliche Austragungsorte wird schon diskutiert. Dazu zählen etwa Berlin, Leipzig, Hamburg, München, Köln und Stuttgart. Unterdessen läuft der Countdown für die WM in den USA, Kanada und Mexiko. Kommenden Donnerstag ist das erste Spiel. Da treffen Co-Gastgeber Mexiko und Südafrika aufeinander. Die DFB-Elf muss dann einige Tage später ran gegen Curaçao.
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4: Sonne und Wolken sind heute Vormittag bunt gemischt unterwegs und ab und zu kommt auch mal ein Schauer runter. Später am Tag bleibt es wechselhaft. Im Norden kann es auch mal kurz krachen mit einem Gewitter dazu, bei meist 18 bis 22 Grad. Morgen dann mehr Wolken von Südwesten her. Immer wieder Schauer und vereinzelt Gewitter, maximal bis 25 Grad.

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2: Bei uns in Europa treten mittlerweile verschiedene Tropenkrankheiten auf. Unter anderem Denguefieber, das Chikungunya und das Zika-Virus. Das liegt auch am Klimawandel, erklärt Professor Schmidt-Chanasit vom Bernhard-Nocht-Institut für Tropenmedizin in Hamburg.
3: Bei höheren Temperaturen können sich diese Viren besser in den Stechmücken vermehren, aber auch die Stechmücken selber fühlen sich bei höheren Temperaturen sehr wohl. Auf der anderen Seite spielt natürlich auch der Reiseverkehr eine entscheidende Rolle. Das heißt, Reisende bringen diese Viren mit aus den Tropen und werden dann hier von den Mücken gestochen, die dann diese Viren aufnehmen können.
2: Insektenarten, die Tropenviren verbreiten können, sind besonders im Südwesten Deutschlands schon heimisch.
3: An erster Stelle ist hier die asiatische Tigermücke zu nennen, die schon im gesamten Rheingraben vorkommt, bis nach Köln, aber auch schon in Berlin ansässig geworden ist. Und es ist nur eine Frage der Zeit, bis sie sich letztendlich in allen urbanen Ballungsräumen in Deutschland ausgebreitet hat in den nächsten Jahren.
2: Es ist deshalb wichtig, dass wir Brutstätten für die Mücken verhindern, also kleinere Wasseransammlungen in Gärten oder auf dem Balkon vermeiden.
3: Auf der anderen Seite kann man sich letztendlich vor den Stechmückenstichen schützen mit entsprechenden Sprays, die den Wirkstoff DEET enthalten. Das ist der Wirkstoff, der also sehr wirksam ist und eben über mehrere Stunden einen Schutz vor Stichen ermöglicht.
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2: Dass ostdeutsche Fußballvereine heute in der ersten Bundesliga kaum noch eine Rolle spielen, liegt an der Wende. Insbesondere in den ersten Monaten nach dem Mauerfall sind viele Strukturen im Fußball schlicht und einfach kaputt gegangen. Und Dutzende Spieler wanderten in den Westen ab, erzählt Autor Matthias Liebing.
3: Und was sicherlich auch dazu geführt hat, dass der ostdeutsche Fußball über Jahre wirklich große Probleme hatte, war die Tatsache, dass neben diesen 150 Profis auch wahnsinnig viele Talente und Jugendspieler samt Familien von Ost nach West abgewandert sind.
2: In seinem Buch Plattgemacht macht Matthias Liebing deutlich, auch in einem Regime wie der DDR bot Fußball jede Menge Freiraum. Man konnte sich in den Stadien treffen, mit Gleichgesinnten versammeln und auch Grenzen überschreiten. Nach der Wende lag die Verantwortung dann beim Deutschen Fußballbund.
3: Gerade der DFB hat in den ersten Jahren es wirklich versäumt, Strukturen zu schaffen, diesen Prozess zu steuern, vor dem die DDR-Fußballvereine standen. Nämlich sich über Nacht professionalisieren zu müssen, ein neues System anpassen zu müssen, neue Regeln zu verstehen. Das wurde sträflich vernachlässigt.
2: Eine Kernbotschaft möchte das Buch aber vermitteln. Die Zukunft des Fußballs ist durchaus ostdeutsch, weil kaum eine Fußballregion so viele Herausforderungen meistern musste.
3: Da ist Union Berlin ein wunderbares Beispiel, die aus eigenen Mitteln, auf einem eigenen Weg wirklich wahnsinnig erfolgreich geworden sind, ja von Eberswalde den Weg bis in die Champions League geschafft haben. Und das kann beispielgebend sein für so viele andere Ostvereine.
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2: Die Übergangsjacke können wir in Meran mit gutem Gewissen zu Hause lassen, denn dort wärmt die Frühlingssonne unsere Haut schon zwischen Palmen und Magnolien.
3: 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Es ist einfach wirklich, wirklich Natur, Licht, Leichtigkeit, alles was man im Frühling braucht.
2: Schwärmt Karin Hofer von der Kurverwaltung Meran. Wer genug über die Promenade geschlendert ist, kann direkt losziehen und die mediterrane Pflanzenwelt auf einem der vielen Wege rund um die Stadt entdecken.
3: Bewegung ist hier in Meran großgeschrieben und beginnt direkt vor der Hoteltür. Wir haben den wunderbaren Tapainerweg, der direkt oberhalb von der Stadt entlang des Hanges führt. Auch die Walwege sind total schön, weil sie entlang des Wassers führen und somit sehr entspannend sind.
2: Und langweilig wird es mit Sicherheit auch nicht. Ob beim Merano Flower Festival Ende April, einer Führung durch das Sissi-Schloss, Schloss Trautmannsdorf oder bei einem entspannten Tag in der Therme. Meran ist immer eine Reise wert und viel leichter zu erreichen als gedacht.
3: Super entspannt kommen Sie mit Sky Alps nach Meran. Sie landen dann in Bozen, in der Hauptstadt von Südtirol. Und in 20 Minuten sind Sie dann mit einem angenehmen Shuttlebus direkt im Hotel. Also es ist sehr gut erreichbar und jeder Kurztrip wird länger, wenn Sie ganz schnell über die Alpen fliegen und zu uns kommen.
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1: Im Studio André Glatzel. Schönen guten Tag. Wenn der Zug schon nicht pünktlich ankommt, sollen sich Reisende im ICE wenigstens wohlfühlen. Vor 3 Monaten hatte die Deutsche Bahn ein Sofortprogramm für mehr Sauberkeit im Fernverkehr gestartet. Jeden Tag sind jetzt über 200 Reinigungskräfte im Einsatz. Bahnsprecher Achim Staus betonte darüber hinaus:
2: Erfreulicherweise sind die Fahrgastzahlen ja gestiegen, aber das bedeutet eben auch, es sind nicht nur mehr Menschen in den Zügen, sondern auch mehr Menschen in den Bahnhöfen mit allen Folgen, die das natürlich auch hat. Wir haben deswegen in den Bahnhöfen zusätzliche Reinigungen eingeführt und es sind auch 500 zusätzliche Kolleginnen und Kollegen für mehr Sicherheit im Einsatz, insgesamt bundesweit 5000 Sicherheitskräfte.
1: Die Pläne von Gesundheitsministerin Wagen zur Pflege kommen bei vielen nicht besonders gut an. Der Spitzenverband der gesetzlichen Krankenkassen spricht von einem unausgewogenen Gesamtpaket. Verbandschef Oliver Blatt findet, es wird zu viel bei den Pflegebedürftigen und Beitragszahlern abgeladen. Der ukrainische Präsident Selenskyj will sich mit Kreml-Chef Putin treffen. In einem offenen Brief schlägt er ein 4-Augen-Gespräch vor, um den Krieg zu beenden, Finn Rebesell-Freundlieb berichtet.
3: Die Entscheidung liegt jetzt bei Ihnen. Es reicht mit diesem Krieg, schreibt Selenskyj an Putin. Er bietet für die Dauer der Verhandlungen einen Waffenstillstand an. Der Kreml reagierte knapp. Selenskyj könne jederzeit nach Moskau kommen. Experten halten ein Treffen derzeit aber für eher unwahrscheinlich, vor allem in Russland. Zwar wird wieder über Gespräche gesprochen, bei den zentralen Streitpunkten wie die russischen Gebietsansprüche auf den Donbass liegen beide Seiten weit auseinander.
1: Die USA liefern wohl doch keine Mittelstreckenraketen nach Deutschland, das berichtet das Portal Politico. Demnach wird die vereinbarte Lieferung von Tomahawk-Marschflugkörpern endgültig abgesagt. Ein Grund? Washington befürchtet, dass Russland es als Eskalation ansieht, wenn die Raketen hier stationiert würden. Bei der anstehenden Fußball-WM gibt es eine Änderung bei den Nationalhymnen. So steht bei den Nationalhymnen nicht mehr nur die Startelf jeder Mannschaft, sondern der gesamte Kader auf dem Platz. Anstatt sich in eine Reihe zu stellen, stehen die Teams außerdem um den Mittelkreis.
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4: Sonne und Wolken sind heute Vormittag bunt gemischt unterwegs und ab und zu kommt auch mal ein Schauer runter. Später am Tag bleibt es wechselhaft. Im Norden kann es auch mal kurz krachen mit einem Gewitter dazu, bei meist 18 bis 22 Grad. Morgen dann mehr Wolken von Südwesten her. Immer wieder Schauer und vereinzelt Gewitter, maximal bis 25 Grad.
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7: Wechseljahresexpertin Peggy Reichelt hat ihr Buch aus einem eigenen Bedürfnis heraus entwickelt. Sie beobachtete nicht nur bei sich, dass sich der weibliche Körper ab Mitte 40 verändert, obwohl Essen und Bewegung gleich bleiben. Ihr Ansatz: Frauen mit Wissen und Rezepten unterstützen, ohne Druck aufzubauen.
8: In unserem Stoffwechsel passiert eine ganze Menge. Das heißt, einerseits nimmt natürlich das Östrogen ab. Das ist eins der Hormone, was einen Einfluss auch auf die Muskelmasse hat, was unseren Blutzuckerstoffwechsel beeinflusst. Und unsere Fähigkeit, Proteine zu verarbeiten, die sinkt auch.
7: Im Alltag setzt sie darum auf eine klare Struktur für die Mahlzeiten, vom Frühstück bis zum Abendessen.
8: Das Zauberwort sind hier in erster Linie die Proteine. Das sind ganz wichtige Bausteine für Muskeln und Knochen. Proteine machen auch satt. Sie führen dazu, dass der Blutzuckerspiegel besser reguliert ist. Und so in dieser Summe wirken sie auch gegen dieses böse viszerale Bauchfett, was sich rund um die Körpermitte dann anlagert.
7: Als Orientierung empfiehlt sie in ihrem Buch Figur in Balance rund 30 Gramm Eiweiß pro Mahlzeit. Etwa mit Joghurt und Beeren am Morgen, einem Gemüsegericht mit Hülsenfrüchten mittags und Proteinbrot mit Harzer Käse am Abend.
8: Wir haben markiert, wie viel Proteine und vor allen Dingen auch Ballaststoffe in jedem Rezept drin sind. Und dann haben wir rund um das Buch ein bisschen Einleitung, was passiert im Stoffwechsel, was sind Proteine, warum sind sie gut. Also es sind Rezepte plus Wissen.
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2: Ein gescheiterter Romanautor, der am alten Wohnmobil seines Vaters haust, und seine gewitzte Putzhilfe Svetlana. Das ist das Ermittlerduo der Krimireihe von Volker Klüpfel. Im zweiten Teil, Mord ist die beste Beseitigung, geraten die beiden wieder in einen Fall, der es in sich hat. Und das rein zufällig, erzählt der Bestsellerautor.
3: Als sie gerade im Wohnmobil unterwegs sind und im Radio von einer vermissten Frau in einem blauen Auto hören, und genau das Auto entdecken sie kurz darauf, allerdings leer und die Frau bleibt verschwunden. Für Tommy wäre jetzt die Sache eigentlich erledigt, aber Svetlanas Spürnase schlägt natürlich sofort an und bei ihren Ermittlungen stoßen die beiden dann auf ein dunkles Geheimnis.
2: Ein spannender Krimi, gespickt mit jeder Menge Humor. Das ist die spezielle Mischung, die schon den ersten Teil der Reihe so erfolgreich gemacht hat.
3: Was den Fall angeht, da ging es ja im ersten Teil um das Geflüchtetenmilieu, im zweiten jetzt um die Abgründe von toxischen Partnerschaften. Also mir ist es einfach immer wichtig, dass die Fälle zwar spannend sind, aber auch aktuelle Themen.

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2: Katie Cannon verschwindet als Kind spurlos in der Wüste. Ihre Familie zerbricht an der Ungewissheit, bis 8 Jahre später ein Anruf kommt.
3: Hallo, Mr. und Mrs. Cannon. Ich bin stellvertretender Missionschef der US-Botschaft. Ihre Tochter Katie wurde gefunden. Sie lebt.
4: Oh, Gott sei Dank.
5: Katie.
2: Katie lebt. Aber das Wiedersehen verläuft anders als erhofft. Die Behörden warnen die Eltern.
6: Es ist überaus wichtig, dass Sie sich auf das gefasst machen, was Sie gleich sehen werden. Keine plötzlichen Bewegungen, keine lauten Geräusche.
7: Hey, Schmetterling, hier sind Mom und Dad.
8: Ja, wir sind hier.
2: Katie ist körperlich unversehrt. Doch wo war sie? Die Eltern wollen antworten.
9: Sie war 8 Jahre lang verschwunden. Was hat unsere Tochter in einem 3000 Jahre alten Sarkophag gemacht?
8: Sie braucht nur unsere Fürsorge und sehr viel Liebe.
2: Und Katie ist kein Einzelfall. Was in der Wüste begonnen hat, reicht weit über eine Familie hinaus.
3: Wie viele wurden noch gefunden?
8: 57.
9: Wie viele sind noch am Leben?
10: Was ist mit Katie passiert? Was ist wirklich mit ihr passiert?
2: Katies Familie hat sich nichts sehnlicher gewünscht, als ihre Tochter zurückzubekommen. Doch obwohl sie nun vor ihnen steht, wächst der Zweifel, ob es wirklich ihre Katie ist.
8: Ich will nur meine Tochter zurück. Sag etwas. Sag etwas.
11: Keine Sorge, es macht Spaß, tot zu sein.

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1: Im Studio André Glatzel. Schönen guten Tag. Die Züge im Fernverkehr und auch Bahnhöfe sollen sauberer werden. Um das zu erreichen, hatte die Deutsche Bahn vor einigen Monaten ein Sofortprogramm gestartet. Und mittlerweile zeigt sich, die Maßnahmen wirken langsam. So sind etwa deutlich mehr Reinigungskräfte im Einsatz, sagte uns Bahnsprecher Achim Staus.
2: Das sind Kolleginnen und Kollegen, die während der Fahrt noch in den Zug kommen und von einem Bahnhof zum anderen durch den Zug gehen und reinigen. Das hat es früher in dieser Dimension nicht gegeben. Die Zahl der Unterwegsreiniger haben wir verdoppelt auf 220, die jetzt täglich im Einsatz sind.
1: Es gibt viel Kritik an der geplanten Pflegereform von Gesundheitsministerin Wagen. In Zukunft sollen etwa Gutverdiener und Kinderlose mehr in die Pflegekasse einzahlen. Der Sozialverband Deutschland spricht von einem Spargesetz. Auch bei der Caritas und der Stiftung Patientenschutz kommen die Pläne nicht gut an. Die Bundeswehr rüstet massiv auf. Ein Reparaturstau sorgt aber offenbar für Probleme. Das berichtet die Süddeutsche Zeitung. Sie beruft sich auf interne Unterlagen des wichtigen Reparaturdienstleisters der Truppe. So waren zuletzt nur etwa 50% der Schützenpanzer Marder oder auch der Panzerhaubitze 2000 einsetzbar. Eigentlich sollen es mindestens 70% sein. Bastian Ernst vom Reservistenverband sagt in der ARD:
3: Durch mehr Übung, durch mehr Einsätze, eine höhere Belastung fällt natürlich auch mehr aus. Wir haben das in der Ukraine gesehen, wo unsere Panzerhaubitzen intensivst benutzt wurden und da natürlich an ihr Limit kamen. Und deswegen ist das dann auch eine Gefahr für die Einsatzfähigkeit der Bundeswehr.
1: Am Flughafen Frankfurt sucht die Lufthansa heute nach der Ursache für den Zwischenfall mit einem Flieger. Die Boeing 787 wird in einer Halle untersucht. Die fast neue Maschine war gestern plötzlich am Gate eingeknickt und auf die Nase gefallen. Mehrere Crewmitglieder wurden verletzt. Tennisprofi Alexander Zverev will bei den French Open heute den nächsten großen Schritt zu seinem ersten Grand-Slam-Titel machen. Im Halbfinale trifft der Hamburger auf den Tschechen Jakub Menšík. Zverev gilt mittlerweile als absoluter Favorit auf den Titel.
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4: Sonne und Wolken wechseln sich gerade ab und zu kommt auch mal ein Schauer runter, vereinzelt mit kurzem Gewitter, vor allem im Norden. Richtung Mittag wird's insgesamt etwas freundlicher, der Regen lässt eher nach. Dazu Höchstwerte von 18 bis 22 Grad. Morgen dann mehr Wolken, im Westen öfter Schauer und einzelne Gewitter, sonst meist nur vereinzelt nass, maximal bis 26 Grad.

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2: Der erste Schritt, um mit den eigenen Finanzen aufzuräumen, ist erstmal ein großer Kassensturz. Wie viel Geld kommt rein und wo geht das Ganze hin? Oft sind es die Alltagsgewohnheiten, die sich summieren, wie der Coffee to go oder das gekaufte Mittagessen. Und nicht nur hier versteckt sich Sparpotenzial, meint Katharina Lüth von der Finanzplattform Raisin.
3: Viele zahlen jährlich über 100 Euro für ihr Girokonto, obwohl es längst kostenlose Alternativen gibt. Das Gleiche gilt auch, wenn man sich Gas-, Strom- oder Mobilfunktarife anguckt. Wer hier konsequent vergleicht und wechselt, kann oft mehrere 100 Euro rausholen.
2: Es muss ja auch nicht alles auf einmal erledigt werden. Schon kleine Änderungen helfen dabei, bares Geld zu sparen. Das kann dann für etwas Schönes wie zum Beispiel Urlaub oder neue Möbel genutzt werden. Oder eben zum Vermögensaufbau. Denn richtig angelegt werden sollte es in jedem Fall.
3: Die Basis ist immer ein Notgroschen auf dem Tagesgeldkonto, um einerseits Zinsen zu erzielen, aber auch für Notfälle Geld bereit zu haben. Der nächste Schritt wäre dann für eher mittelfristig geplante Ausgaben, zum Beispiel ein Festgeldkonto, mit dem man sich die Zinsen über einen längeren Zeitraum sichern kann.
2: Ideal für langfristige Investitionen sind weltweit gestreute ETF-Sparpläne. Sie haben historisch die besten Renditen erzielt.
3: Und so kann aus kleinen Einsparungen über die Jahre ein echtes Vermögen werden. Ab nächstem Januar lohnt es sich auf jeden Fall auch, sich das Altersvorsorgedepot anzuschauen. Da zahlt der Staat dann nochmal Geld mit dazu. Wichtig ist, je früher das Geld für Sie arbeitet, desto entspannter können Sie in die Zukunft blicken.
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2: Das Ehrenamt ist der Grundpfeiler der DLRG. Menschen engagieren sich freiwillig neben Beruf, Studium oder Hobbys und übernehmen die notwendigen lebensrettenden Aufgaben. So Linus Politz von der DLRG.
3: Ein Bereich ist zum Beispiel die Schwimmausbildung, bei denen man Kindern und Erwachsenen das Schwimmen beibringen kann. Hinzu kommt die Rettungsschwimmausbildung, dann der Wasserrettungsdienst an Seen, an Flüssen, an der Küste. Besonderer Stellenwert ist dann hier auch noch der Katastrophenschutz. Besonders dort, wo eben Katastrophen passieren können.
2: Aber egal ob am Wasser, im Wasser oder auf dem Wasser. Ohne Freiwillige geht es nicht. Unterstützung wird am meisten in den Bereichen Ausbildung und Einsatz gebraucht.
3: Da möchte ich die Schwimmausbildung erwähnen, aber auch ein großer Bestandteil unserer Arbeit, der zentrale Wasserrettungsdienst in der Badesaison an der Nord-, an der Ostsee und die ganze Arbeit, die im Hintergrund entsteht, in der Verwaltung, in der Öffentlichkeitsarbeit oder kleinere Hilfen bei Reparaturen an unseren Booten und unseren Fahrzeugen.
2: Bei der Arbeit entsteht ein starkes Zusammengehörigkeitsgefühl. Freundschaften bilden sich und durch gemeinsame Einsätze wachsen Vertrauen und Verbundenheit unter den Ehrenamtlichen.
3: Der Einstieg in die DLRG ist super unkompliziert. In ganz Deutschland gibt es viele Ortsgruppen, die Training, Ausbildung und Vereinsleben organisieren. Interessierte können dort Kontakt aufnehmen, sich über Möglichkeiten zum Mitmachen informieren. Und dafür hat die DLRG die Kampagne Wellenschlagen ins Leben gerufen. Dort können Interessierte sehen, wie vielfältig das Ehrenamt ist und wo Unterstützung gebraucht wird.
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1: Im Studio André Glatzel. Schönen guten Tag. Einigen ist es vielleicht schon aufgefallen. Seit einigen Monaten sieht man deutlich mehr Reinigungskräfte in den Fernverkehrszügen der Deutschen Bahn. Diese Maßnahme gehört zu einem Sofortprogramm für mehr Sauberkeit im ICE. Dafür nimmt die Bahn auch einiges an Geld in die Hand. DB-Sprecher Achim Staus sagte uns:
2: Wir schauen uns natürlich genau an, ob die eingesetzten 20 Millionen in diesem Jahr reichen, ob wir das umsetzen können. Sie brauchen natürlich für so etwas auch Personal. Wir merken auch an der Kundenzufriedenheit hier schon einen Aufschwung. Aber am Ende müssen wir abrechnen, ob wir nochmal aufstocken müssen.
1: Bei der Bundeswehr gefährden fehlende Ersatzteile offenbar die Einsatzfähigkeit. Wie die Süddeutsche Zeitung schreibt, ist beispielsweise nur etwa die Hälfte der Schützenpanzer Marder einsetzbar. Das zeigt demnach ein interner Lagebericht des wichtigen Reparaturdienstleisters der Truppe. Die Polizei in Niedersachsen hat 3 mutmaßliche Online-Betrüger festgenommen und darunter ist auch ein Zollbeamter. Zusammen soll das Trio im großen Stil Drogen im Darknet verkauft haben. Auch gegen einen Polizisten wird ermittelt, bei ihm geht es um den Verdacht der Beihilfe. Darauf haben die Musikfans sehnsüchtig gewartet. An diesem Wochenende startet in Deutschland die Festivalsaison. Und gleich mit 2 Krachern, Dirk Justus.
3: Ja, so ist es. Ab heute läuft der Festival-Zwilling Rock am Ring, am Nürburgring und Rock im Park in Nürnberg. Bis Sonntag werden auf beiden Musikevents rund 170.000 Besucher erwartet. Karten gibt's keine mehr, die Festivals sind restlos ausverkauft. Auf den Straßen drumherum könnte es eng werden. Rockfans werden aber auf ihre Kosten kommen. Es gibt unter anderem Auftritte von Linkin Park, Limp Bizkit und den Heavy-Metal-Altmeistern Iron Maiden.
1: Bei der anstehenden Fußball-WM gibt es eine Änderung bei den Nationalhymnen. So steht bei den Nationalhymnen nicht mehr nur die Startelf jeder Mannschaft, sondern der gesamte Kader auf dem Platz. Anstatt sich in eine Reihe zu stellen, stehen die Teams außerdem um den Mittelkreis.
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4: Sonne und Wolken wechseln sich gerade ab und zu kommt auch mal ein Schauer runter, vereinzelt mit kurzem Gewitter, vor allem im Norden. Richtung Mittag wird's insgesamt etwas freundlicher, der Regen lässt eher nach. Dazu Höchstwerte von 18 bis 22 Grad. Morgen dann mehr Wolken, im Westen öfter Schauer und einzelne Gewitter, sonst meist nur vereinzelt nass, maximal bis 26 Grad.

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1: Im Studio André Glatzel. Schönen guten Tag. Einigen ist es vielleicht schon aufgefallen. Seit einigen Monaten sieht man deutlich mehr Reinigungskräfte in den Fernverkehrszügen der Deutschen Bahn. Diese Maßnahme gehört zu einem Sofortprogramm für mehr Sauberkeit im ICE. Dafür nimmt die Bahn auch einiges an Geld in die Hand. DB-Sprecher Achim Staus sagte uns:
2: Wir schauen uns natürlich genau an, ob die eingesetzten 20 Millionen in diesem Jahr reichen, ob wir das umsetzen können. Sie brauchen natürlich für so etwas auch Personal. Wir merken auch an der Kundenzufriedenheit hier schon einen Aufschwung. Aber am Ende müssen wir abrechnen, ob wir nochmal aufstocken müssen.
1: Bei der Bundeswehr gefährden fehlende Ersatzteile offenbar die Einsatzfähigkeit. Wie die Süddeutsche Zeitung schreibt, ist beispielsweise nur etwa die Hälfte der Schützenpanzer Marder einsetzbar. Das zeigt demnach ein interner Lagebericht des wichtigen Reparaturdienstleisters der Truppe. Die Polizei in Niedersachsen hat 3 mutmaßliche Online-Betrüger festgenommen und darunter ist auch ein Zollbeamter. Zusammen soll das Trio im großen Stil Drogen im Darknet verkauft haben. Auch gegen einen Polizisten wird ermittelt, bei ihm geht es um den Verdacht der Beihilfe. Darauf haben die Musikfans sehnsüchtig gewartet. An diesem Wochenende startet in Deutschland die Festivalsaison. Und gleich mit 2 Krachern, Dirk Justus.
3: Ja, so ist es. Ab heute läuft der Festival-Zwilling Rock am Ring, am Nürburgring und Rock im Park in Nürnberg. Bis Sonntag werden auf beiden Musikevents rund 170.000 Besucher erwartet. Karten gibt's keine mehr, die Festivals sind restlos ausverkauft. Auf den Straßen drumherum könnte es eng werden. Rockfans werden aber auf ihre Kosten kommen. Es gibt unter anderem Auftritte von Linkin Park, Limp Bizkit und den Heavy-Metal-Altmeistern Iron Maiden.
1: Bei der anstehenden Fußball-WM gibt es eine Änderung bei den Nationalhymnen. So steht bei den Nationalhymnen nicht mehr nur die Startelf jeder Mannschaft, sondern der gesamte Kader auf dem Platz. Anstatt sich in eine Reihe zu stellen, stehen die Teams außerdem um den Mittelkreis.
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4: Sonne und Wolken wechseln sich gerade ab und zu kommt auch mal ein Schauer runter, vereinzelt mit kurzem Gewitter, vor allem im Norden. Richtung Mittag wird's insgesamt etwas freundlicher, der Regen lässt eher nach. Dazu Höchstwerte von 18 bis 22 Grad. Morgen dann mehr Wolken, im Westen öfter Schauer und einzelne Gewitter, sonst meist nur vereinzelt nass, maximal bis 26 Grad.
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1: Im Studio André Glatzel. Schönen guten Tag. Die Deutsche Bahn will dafür sorgen, dass es sauberer im ICE wird. Seit 3 Monaten läuft ein Sofortprogramm für den Fernverkehr. Täglich sind mittlerweile mehr als 200 Reinigungskräfte in den Zügen unterwegs. Und das zeigt Wirkung, sagte uns Bahnsprecher Achim Staus.
2: Die Fahrgäste in den Fernzügen merken ja auch, wenn jemand durchgeht, sodass die Kundenzufriedenheit schon gestiegen ist. Und natürlich wird auch die Arbeit dieser Teams genau gemonitort und nachvollzogen, ob jetzt Toiletten zum Beispiel sauberer sind, als sie es vorher waren und ob Tische und Griffflächen desinfiziert wurden.
1: Bei der Bundeswehr gibt es offenbar einen Reparaturstau. Laut der Süddeutschen Zeitung fehlen Ersatzteile und das gefährdet die Einsatzfähigkeit. Sie beruft sich auf einen internen Bericht eines Reparaturdienstleisters. Besonders ernst ist die Lage demnach bei den Panzerfahrzeugen des Heeres. Wie konnte eine Lufthansa-Maschine am Frankfurter Flughafen plötzlich einknicken? Das soll jetzt untersucht werden. Die quasi neue Boeing 787 wird heute durchgecheckt. Bei ihr hatte gestern am Gate plötzlich das vordere Fahrwerk nachgegeben. Für Lufthansa und Boeing sind der finanzielle und der Image-Schaden groß, sagt der Luftfahrtexperte Andreas Speth bei NTV.
3: Diese Maschine war brandneu oder auch dringend gebraucht in der Flotte, um längst überfällige Ausmusterungen von älteren Flugzeugen endlich auch vorzunehmen. Das tut Lufthansa auch rein operationell sehr weh. Ich denke mal, das ist für beide Seiten überhaupt kein guter Vorfall, da auch noch so mit einem spektakulären Video wirklich dokumentiert ist. Aber sowas passiert eben in der Luftfahrt ab und zu und letztlich ist es eben wahrscheinlich auch ein menschlicher Faktor gewesen.
1: Mehr als die Hälfte aller Unternehmen in Deutschland nutzt inzwischen künstliche Intelligenz. Das zeigt eine Umfrage des IFO-Instituts. KI ist in der deutschen Wirtschaft endgültig in der Breite angekommen, sagen die Experten. Besonders stark verbreitet ist KI in der Industrie und bei Dienstleistern. Tennisprofi Alexander Zverev will bei den French Open heute den nächsten großen Schritt zu seinem ersten Grand-Slam-Titel machen. Im Halbfinale trifft der Hamburger auf den Tschechen Jakub Menšík. Zverev gilt mittlerweile als absoluter Favorit auf den Titel.
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4: Sonne und Wolken wechseln sich gerade ab und ab und zu kommt auch mal ein Schauer runter. Im Norden sind kurz sogar Gewitter drin. Bis zum Abend bleibt's unterm Strich wechselhaft, zwischendurch aber immer wieder freundlich mit Höchstwerten zwischen 18 und 22 Grad. Morgen starten viele erstmal sonnig, später ziehen mehr Wolken rein und hier und da gibt's wieder Schauer oder ein kurzes Gewitter, maximal bis 26 Grad.

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0: Ewald sagt vorhin, du kannst doch nicht einfach in die Sendung reingehen. Ich habe gesagt, Ewald, du, da hat keiner was gegen, ne? Da sagt keiner was, oder? Ja, siehst du, ist doch kein Problem, ne? Ja.
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3: Im Studio Gisa Weber, schönen guten Tag. Die Züge im Fernverkehr und auch Bahnhöfe sollen sauberer werden. Um das zu erreichen, hatte die Deutsche Bahn vor einigen Monaten ein Sofortprogramm gestartet. Und mittlerweile zeigt sich, die Maßnahmen wirken langsam. So sind etwa deutlich mehr Reinigungskräfte im Einsatz, sagte uns Bahnsprecher Achim Staus.
4: Das sind Kolleginnen und Kollegen, die während der Fahrt noch in den Zug kommen und von einem Bahnhof zum anderen durch den Zug gehen und reinigen. Das hat es früher in dieser Dimension nicht gegeben. Die Zahl der Unterwegsreiniger haben wir verdoppelt auf 220, die jetzt täglich im Einsatz sind.
3: Die Bundeswehr rüstet massiv auf. Ein Reparaturstau sorgt aber offenbar für Probleme. Das berichtet die Süddeutsche Zeitung. Sie beruft sich auf interne Unterlagen des wichtigsten Reparaturdienstleisters der Truppe. So waren zuletzt nur etwa 50% der Schützenpanzer Marder oder auch der Panzerhaubitze 2000 einsetzbar. Eigentlich sollen es mindestens 70% sein. Bastian Ernst vom Reservistenverband sagte in der ARD.
5: Durch mehr Übung, durch mehr Einsätze, eine höhere Belastung fällt natürlich auch mehr aus. Wir haben das in der Ukraine gesehen, wo unsere Panzerhaubitzen intensivst benutzt wurden und da natürlich an ihr Limit kamen. Und deswegen ist das dann auch eine Gefahr für die Einsatzfähigkeit der Bundeswehr.
3: Nach dem Schreckmoment am Frankfurter Flughafen soll eine Maschine der Lufthansa heute untersucht werden. Noch immer ist unklar, warum der Flieger an einem Gate eingeknickt ist. Die quasi neue Boeing 787 wird in einer Halle des Airports durchgecheckt. Bei ihr hatte gestern plötzlich das vordere Fahrwerk nachgegeben. Der Flieger sackte zusammen und fiel auf die Nase. An Bord war zu dem Zeitpunkt nur die Crew. Mehrere Menschen wurden verletzt. Bei der anstehenden Fußball-WM gibt es viele Änderungen und dazu gehören auch die Nationalhymnen. Denn da steht nicht mehr nur die Startelf jeder Mannschaft, sondern der gesamte Kader auf dem Platz. Und zwar rund um den Mittelkreis. Deutschland bereitet sich weiter in Chicago aufs Turnier vor. Morgen gibt es die Generalprobe gegen Co-Gastgeber USA. Für Nationalspieler Nathaniel Brown ist das Spiel ein wichtiger Gradmesser und er sagt mit Blick auf den WM-Start:
6: Von Tag zu Tag steigt die Vorfreude noch mehr und hier merkt man es extrem. Also wir kommen aus dem Hotel raus und da sind so viele Fans und warten auf uns. Das ist echt verrückt hier, aber macht sehr, sehr Spaß.
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7: Sonne und Wolken wechseln sich gerade ab. Ab und zu kommt auch mal ein Schauer runter. Später am Nachmittag kann es im Norden und in den östlichen Mittelgebirgen auch kurz krachen. Ansonsten bleibt es meist freundlich gemischt. Die Höchstwerte liegen bei 18 bis 22 Grad. Morgen dann erst noch ziemlich sonnig. Nachmittags ziehen mehr Wolken rein und vereinzelt gibt's wieder Schauer oder ein kurzes Gewitter bei maximal bis 26 Grad.

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1: Im Studio Gisa Weber, schönen guten Tag. Einigen ist es vielleicht schon aufgefallen, seit einigen Monaten sieht man deutlich mehr Reinigungskräfte in den Fernverkehrszügen der Deutschen Bahn. Diese Maßnahme gehört zu einem Sofortprogramm für mehr Sauberkeit im ICE. Dafür nimmt die Bahn auch einiges an Geld in die Hand. DB-Sprecher Achim Staus sagt uns:
2: Wir schauen uns natürlich genau an, ob die eingesetzten 20 Millionen in diesem Jahr reichen, ob wir das umsetzen können. Sie brauchen natürlich für so etwas auch Personal. Wir merken auch an der Kundenzufriedenheit hier schon einen Aufschwung. Aber am Ende müssen wir abrechnen, ob wir nochmal aufstocken müssen.
1: Bei der Bundeswehr gibt es offenbar einen Reparaturstau. Laut der Süddeutschen Zeitung fehlen Ersatzteile. Und das gefährdet die Einsatzfähigkeit. Sie beruft sich auf einen internen Bericht eines Reparaturdienstleisters. Besonders ernst ist die Lage demnach bei Panzerfahrzeugen des Heeres. Die EU und die Bundesregierung begrüßen den Vorschlag des ukrainischen Präsidenten Selenskyj für ein Ende des Krieges mit Russland. In einem offenen Brief schlägt er ein Vier-Augen-Gespräch mit Kreml-Chef Putin vor, auf neutralem Boden. Mehr von Dirk Justus.
3: Berlin mahnte gleichzeitig, es dürfe keine Entscheidung ohne die Europäer geben. Frankreichs Präsident Macron sprach von einer guten Initiative. Russlands Antwort auf den Vorschlag aus der Ukraine fiel knapp aus. Selenskyj könne nach Moskau kommen. Außerdem will man die komplette Kontrolle der ukrainischen Donbass-Region. Beides hat Selenskyj schon mehrfach abgelehnt.
1: Mehr als die Hälfte aller Unternehmen in Deutschland nutzt inzwischen künstliche Intelligenz. Das zeigt eine Umfrage des IFO-Instituts. KI ist in der deutschen Wirtschaft endgültig in der Breite angekommen, sagen die Experten. Besonders stark verbreitet ist KI in der Industrie und bei Dienstleistern. Heute startet die Festivalsaison in Deutschland. Los geht's mit Rock am Ring und Rock im Park. Am Nürburgring und in Nürnberg wird bis Sonntag gefeiert. Auf den Bühnen stehen unter anderem Materia und Iron Maiden. Die Veranstalter rechnen mit rund 170.000 Fans. Die Festivals sind ausverkauft. Die deutsche Fußballnationalmannschaft schaltet so langsam in den WM-Modus. Morgen steigt in Chicago die Generalprobe gegen Co-Gastgeber USA. Dabei wird Keeper Manuel Neuer wohl noch nicht dabei sein. Die deutsche Nummer 1 ist wegen Wadenproblemen weiter im Aufbautraining.
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4: Sonne und Wolken wechseln sich gerade ab. Ab und zu kommt auch mal ein Schauer runter. Später am Nachmittag kann es im Norden und in den östlichen Mittelgebirgen auch kurz krachen. Ansonsten bleibt es meist freundlich gemischt. Die Höchstwerte liegen bei 18 bis 22 Grad. Morgen dann erst noch ziemlich sonnig. Nachmittags ziehen mehr Wolken rein und vereinzelt gibt's wieder Schauer oder ein kurzes Gewitter bei maximal bis 26 Grad.

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1: Im Studio Gisa Weber, schönen guten Tag. Die Deutsche Bahn will dafür sorgen, dass es sauberer im ICE wird. Seit 3 Monaten läuft ein Sofortprogramm für den Fernverkehr. Täglich sind mittlerweile mehr als 200 Reinigungskräfte in den Zügen unterwegs. Und das zeigt Wirkung, sagte uns Bahnsprecher Achim Staus.
2: Die Fahrgäste in den Fernzügen merken ja auch, wenn jemand durchgeht, sodass die Kundenzufriedenheit schon gestiegen ist. Und natürlich wird auch die Arbeit dieser Teams genau gemonitort und nachvollzogen, ob jetzt Toiletten zum Beispiel sauberer sind, als sie es vorher waren und ob Tische und Griffflächen desinfiziert wurden.
1: Volodymyr Selenskyj will direkt mit Kreml-Chef Wladimir Putin über ein Kriegsende reden. Die EU und Deutschland haben den Vorschlag des ukrainischen Präsidenten begrüßt. Ziel sei ein Ende der Kämpfe, heißt es in einem offenen Brief. Russlands Antwort fiel knapp aus. Selenskyj könne nach Moskau kommen. Außerdem will man die komplette Kontrolle der ukrainischen Donbass-Region. Beides hat Selenskyj schon mehrfach abgelehnt. Deutschland bekommt wohl keine Mittelstreckenraketen von den USA. Wie das Portal Politico berichtet, wird die eigentlich vereinbarte Lieferung von Tomahawk-Marschflugkörpern endgültig abgesagt. Ein Grund laut Insidern: Washington befürchtet, dass Russland es als Eskalation sieht, wenn die Raketen hier stationiert würden. Dazu kommt, dass die USA mit schrumpfenden Munitionsbeständen zu kämpfen haben. Im Krieg gegen den Iran wurden demnach schon tausende Tomahawks verschossen. Mehr als jedes zweite deutsche Unternehmen nutzt inzwischen KI. Das hat eine Umfrage des IFO-Instituts ergeben. Weitere 16% planen den Einstieg, heißt es von den Wirtschaftsforschern. Besonders viele Betriebe setzen KI in Industrie und Dienstleistungen ein. Letztes Jahr war KI noch selten am Einsatz. In Dänemark haben Experten den toten Buckelwal obduziert. Die Todesursache bleibt zunächst unklar. Die Proben sollen nun im Labor ausgewertet werden. Verletzungen wurden aber nicht gefunden. Eine private Rettungsinitiative hatte den Wal über die Ostsee in die Nordsee gebracht. Wenig später wurde er tot vor Anholt angespült. Eishockey-Bundestrainer Harold Kreis ist seinen Job los. Nach den enttäuschenden Auftritten bei Olympia und der WM zieht der DEB jetzt die Reißleine und beendet die Zusammenarbeit. Wer den 67-Jährigen beerbt, ist noch unklar. Laut Medienberichten könnte Ex-Bundestrainer Uwe Krupp zurückkehren.
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3: Sonne und Wolken wechseln sich gerade ab. Ab und zu kommt auch mal ein Schauer runter. Später am Nachmittag kann es im Norden und in den östlichen Mittelgebirgen auch kurz krachen. Ansonsten bleibt es meist freundlich gemischt. Die Höchstwerte liegen bei 18 bis 22 Grad. Morgen dann erst noch ziemlich sonnig. Nachmittags ziehen mehr Wolken rein und vereinzelt gibt's wieder Schauer oder ein kurzes Gewitter bei maximal bis 26 Grad.

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2: Insgesamt 393 tödliche Unglücke hat es im vergangenen Jahr in deutschen Gewässern gegeben. Das sind 18 weniger als in 2024, zeigt die aktuelle Bilanz der Deutschen Lebensrettungsgesellschaft. Die LRG-Präsidentin Ute Vogt verbucht das aber nicht als gute Nachricht.
3: Das ist wirklich viel zu viel bei jedem Einzelnen und wir wollen mehr Menschen dafür sensibilisieren, dass sie in der Badesaison vor allem, aber auch insgesamt das Wasser nicht unterschätzen.
2: Immer noch sind es die Binnengewässer, von denen die größte Gefahr ausgeht. 9 von 10 tödlichen Unfällen ereigneten sich zum Beispiel an Seen und Flüssen.
3: Vor allem dort, wo diese natürlich unbewacht sind, das ist ein Problem. An der Küste haben sie bewachte Badestellen, aber die Menschen sind teilweise auch ein bisschen vorsichtiger, weil sie mehr Respekt haben als vor einem See, den sie glauben, gut zu kennen.
2: Übermut, Selbstüberschätzung und auch manchmal Gruppendynamik sorgen dafür, dass es vor allem bei jungen Menschen mehr Todesfälle gibt. Aber auch die Tatsache, dass viele nicht sicher oder gar nicht schwimmen können. Mehr Aufklärung kann hier helfen.
3: Dass sie zum Beispiel einfache Baderegeln beachten und das Allerwichtigste, dass sie möglichst von klein auf sicher schwimmen lernen. Also wenn alle Kinder nach der Grundschule sichere Schwimmer wären, dann wäre viel geholfen und wir hätten wahrscheinlich deutlich weniger Todesopfer zu beklagen.
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2: Barbara und Heli leben glücklich mit ihren zwei Kindern zusammen und nehmen das Leben nicht so ernst, weil sie professionelle Clowns sind.
3: Und willst du das jetzt dein Leben lang machen?
4: Ja. Auf jeden Fall.
5: Es ist nie perfekt, es ist nie das eine richtig.
6: Es geht darum, die Leute zu überraschen, ja, dass sie lachen müssen.
2: Aber dann verliert Barbara eines Tages ihre Familie wie aus dem Nichts.
7: Hallo Barbara, da war ein Unfall mit einem Clownbus. Mehr war sie leider auch nicht.
2: Und das reißt ihr den Boden unter den Füßen weg.
8: Diese drei Menschen waren alles andere als perfekt. Aber genau deshalb war das Leben so schön mit ihnen.
2: Zum Abschied organisiert sie allerdings zur Überraschung der Trauergemeinde ein großes, buntes Fest mit lauter Musik.
8: Weil ich weiß, dass das in ihrem Sinne wäre. Und wenn ihr wollt, dann könnt ihr euch einen gelben Clownbus vorstellen, der durch die Gegend fährt und aus dem dieses Lied schallt.
9: 1, 2, 3, 4. Get out of the way, old Sucker, you're too late to get your supper.
2: Das irritiert viele der Verwandten und auch ihre beste Freundin Sabine. Doch Barbara geht ihren Weg einfach unbeirrt weiter.
3: Ich war in der Disco. Ich will lachen. Jeli auch und die Kinder auch. Die wollen auch, dass ich lache und dass es mir gut geht. Und nicht traurig bin die ganze Zeit.
2: So gelingt es ihr tatsächlich langsam, Schritt für Schritt wieder zurück ins Leben zu finden.
8: Sabine hat mir erzählt, dass du mich gerne kennenlernen würdest.
4: Nein, ja. Doch, schon. Ja.
8: Du kannst jederzeit gehen, gell?
4: Willst du, dass ich gehe?
8: Nein.
4: Dann bleibe ich.
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1: Im Studio Gisa Weber, schönen guten Tag. Wenn der Zug schon nicht pünktlich ankommt, sollen sich Reisende im ICE wenigstens wohlfühlen. Vor 3 Monaten hatte die Deutsche Bahn ein Sofortprogramm für mehr Sauberkeit im Fernverkehr gestartet. Jeden Tag sind jetzt über 200 Reinigungskräfte im Einsatz. Bahnsprecher Achim Staus betonte darüber hinaus:
2: Erfreulicherweise sind die Fahrgastzahlen ja gestiegen, aber das bedeutet eben auch, es sind nicht nur mehr Menschen in den Zügen, sondern auch mehr Menschen in den Bahnhöfen mit allen Folgen, die das natürlich auch hat. Wir haben deswegen in den Bahnhöfen zusätzliche Reinigungen eingeführt und es sind auch 500 zusätzliche Kolleginnen und Kollegen für mehr Sicherheit im Einsatz, insgesamt bundesweit 5000 Sicherheitskräfte.
1: Bei der Bundeswehr gefährden fehlende Ersatzteile offenbar die Einsatzfähigkeit. Wie die Süddeutsche Zeitung schreibt, ist beispielsweise nur etwa die Hälfte der Schützenpanzer Marder einsetzbar. Das zeigt demnach ein interner Lagebericht des wichtigsten Reparaturdienstleisters der Truppe. Die EU und Deutschland unterstützen den Vorschlag des ukrainischen Präsidenten für ein Ende des Krieges mit Russland. In einem offenen Brief schlägt Selenskyj ein 4-Augen-Treffen mit Kremlchef Putin vor. Selenskyj kann jederzeit kommen, sagt Moskau. Der Militärexperte Ralf Thiel ist skeptisch, was so ein Treffen angeht. Er sagte bei NTV.
3: Und von daher ist eben die Situation eine, die eben auf mehr und mehr Verluste auf beiden Seiten gerichtet ist, ohne dass ein Ende erkennbar ist. Denn der Westen hofft ja darauf, im Grunde Russland platt zu machen, wirtschaftlich, bis es dann nachgibt. Und Putin weiß, dass er eben viele militärische Mittel haben, mit denen er noch einen draufsetzen kann. Und deswegen wird man das dann austesten.
1: Die Polizei Niedersachsen hat 3 mutmaßliche Online-Drogendealer festgenommen. Und darunter ist auch ein Zollbeamter. Zusammen soll das Trio im großen Stil Drogen im Darknet verkauft haben. Auch gegen einen Polizisten wird ermittelt. Bei ihm geht es um den Verdacht der Beihilfe. In Deutschland geht heute die Festivalsaison los mit Rock am Ring und Rock im Park. Am Nürburgring und in Nürnberg stehen bis Sonntag Bands wie Linkin Park oder Limp Bizkit auf der Bühne. Die Veranstalter rechnen mit rund 170.000 Fans. Tickets gibt es keine mehr und drumherum kann es voll werden. Deutschlands Fußballer haben es schon geschafft, jetzt wollen die Frauen nachziehen. Sie wollen zur WM. Mit einem Sieg am Abend gegen Norwegen löst das Team das Ticket für das Turnier im nächsten Jahr in Brasilien. Anstoß ist 20.30 Uhr in Köln.
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4: Sonne und Wolken wechseln sich gerade ab. Ab und zu kommt auch mal ein Schauer runter. Im Norden sind kurze Gewitter möglich. Dazu liegen die aktuellen Topwerte so bei 18 bis 22 Grad, an der Küste eher um 16. Morgen gibt's dann mehr Wolken und immer mal wieder Schauer. Vereinzelt blitzt's auch kurz bei maximal bis zu 26 Grad.

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2: Bei uns in Europa treten mittlerweile verschiedene Tropenkrankheiten auf. Unter anderem Denguefieber, das Chikungunya und das Zika-Virus. Das liegt auch am Klimawandel, erklärt Professor Schmidt-Chanasit vom Bernhard-Nocht-Institut für Tropenmedizin in Hamburg.
3: Bei höheren Temperaturen können sich diese Viren besser in den Stechmücken vermehren, aber auch die Stechmücken selber fühlen sich bei höheren Temperaturen sehr wohl. Auf der anderen Seite spielt natürlich auch der Reiseverkehr eine entscheidende Rolle. Das heißt, Reisende bringen diese Viren mit aus den Tropen und werden dann hier von den Mücken gestochen, die dann diese Viren aufnehmen können.
2: Insektenarten, die Tropenviren verbreiten können, sind besonders im Südwesten Deutschlands schon heimisch.
3: An erster Stelle ist hier die asiatische Tigermücke zu nennen, die schon im gesamten Rheingraben vorkommt, bis nach Köln, aber auch schon in Berlin ansässig geworden ist. Und es ist nur eine Frage der Zeit, bis sie sich letztendlich in allen urbanen Ballungsräumen in Deutschland ausgebreitet hat in den nächsten Jahren.
2: Es ist deshalb wichtig, dass wir Brutstätten für die Mücken verhindern. Also kleinere Wasseransammlungen in Gärten oder auf dem Balkon vermeiden.
3: Auf der anderen Seite kann man sich letztendlich vor den Stechmückenstichen schützen mit entsprechenden Sprays, die den Wirkstoff DEET enthalten. Das ist der Wirkstoff, der also sehr wirksam ist und eben über mehrere Stunden einen Schutz vor Stichen ermöglicht.
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3: Dass ostdeutsche Fußballvereine heute in der ersten Bundesliga kaum noch eine Rolle spielen, liegt an der Wende. Insbesondere in den ersten Monaten nach dem Mauerfall sind viele Strukturen im Fußball schlicht und einfach kaputt gegangen und Dutzende Spieler wanderten in den Westen ab, erzählt Autor Matthias Liebing.
4: Und was sicherlich auch dazu geführt hat, dass der ostdeutsche Fußball über Jahre wirklich große Probleme hatte, war die Tatsache, dass neben diesen 150 Profis auch wahnsinnig viele Talente und Jugendspieler samt Familien von Ost nach West abgewandert sind.
3: In seinem Buch Plattgemacht macht Matthias Liebing deutlich, auch in einem Regime wie der DDR bot Fußball jede Menge Freiraum. Man konnte sich in den Stadien treffen, mit Gleichgesinnten versammeln und auch Grenzen überschreiten. Nach der Wende lag die Verantwortung dann beim Deutschen Fußballbund.
4: Gerade der DFB hat in den ersten Jahren es wirklich versäumt, Strukturen zu schaffen, diesen Prozess zu steuern, vor dem die DDR-Fußballvereine standen, nämlich sich über Nacht professionalisieren zu müssen, ein neues System anpassen zu müssen, neue Regeln zu verstehen. Das wurde sträflich vernachlässigt.
3: Eine Kernbotschaft möchte das Buch aber vermitteln. Die Zukunft des Fußballs ist durchaus ostdeutsch, weil kaum eine Fußballregion so viele Herausforderungen meistern musste.
4: Da ist Union Berlin ein wunderbares Beispiel, die aus eigenen Mitteln auf einem eigenen Weg wirklich wahnsinnig erfolgreich geworden sind, ja von Eberswalde den Weg bis in die Champions League geschafft haben. Und das kann beispielgebend sein für so viele andere Ostvereine.
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2: Die Übergangsjacke können wir in Meran mit gutem Gewissen zu Hause lassen, denn dort wärmt die Frühlingssonne unsere Haut schon zwischen Palmen und Magnolien.
3: Einen Aperitivo, einen Kaffee, man kann schon in der Sonne auf einer Bank ein Buch lesen und die Nase in die Sonne strecken. Es ist einfach wirklich, wirklich Natur, Licht, Leichtigkeit, alles was man im Frühling braucht.
2: Schwärmt Karin Hofer von der Kurverwaltung Meran. Wer genug über die Promenade geschlendert ist, kann direkt losziehen und die mediterrane Pflanzenwelt auf einem der vielen Wege rund um die Stadt entdecken.
3: Bewegung ist hier in Meran großgeschrieben und beginnt direkt vor der Hoteltür. Wir haben den wunderbaren Tapainerweg, der direkt oberhalb von der Stadt entlang des Hanges führt. Auch die Walwege sind total schön, weil sie entlang des Wassers führen und somit sehr entspannend sind.
2: Und langweilig wird es mit Sicherheit auch nicht. Ob beim Merano Flower Festival Ende April, einer Führung durch das Sissi-Schloss, Schloss Trautmannsdorf oder bei einem entspannten Tag in der Therme. Meran ist immer eine Reise wert und viel leichter zu erreichen als gedacht.
3: Super entspannt kommen Sie mit Sky Alps nach Meran. Sie landen dann in Bozen, in der Hauptstadt von Südtirol. Und in 20 Minuten sind Sie dann mit einem angenehmen Shuttlebus direkt im Hotel. Also es ist sehr gut erreichbar und jeder Kurztrip wird länger, wenn Sie ganz schnell über die Alpen fliegen und zu uns kommen.
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1: Im Studio Gisa Weber. Schönen guten Abend. Die Züge im Fernverkehr und auch Bahnhöfe sollen sauberer werden. Um das zu erreichen, hatte die Deutsche Bahn vor einigen Monaten ein Sofortprogramm gestartet. Und mittlerweile zeigt sich, die Maßnahmen wirken langsam. So sind etwa deutlich mehr Reinigungskräfte im Einsatz, sagte uns Bahnsprecher Achim Staus.
2: Das sind Kolleginnen und Kollegen, die während der Fahrt noch in den Zug kommen und von einem Bahnhof zum anderen durch den Zug gehen und reinigen. Das hat es früher in dieser Dimension nicht gegeben. Die Zahl der Unterwegsreiniger haben wir verdoppelt auf 220, die jetzt täglich im Einsatz sind.
1: Kanzler Merz reist am Sonntag nach London. Zusammen mit Britenpremier Starmer und Frankreichs Präsident Macron trifft er sich dort mit dem ukrainischen Präsidenten Zelensky. Dabei soll es um die weitere Unterstützung Kiews und den verstärkten Druck auf Russland gehen. Wie konnte eine Lufthansa-Maschine am Frankfurter Flughafen plötzlich einknicken? Das soll jetzt untersucht werden. Die quasi neue Boeing 787 wird heute durchgecheckt. Bei ihr hatte gestern am Gate plötzlich das vordere Fahrwerk nachgegeben. Für Lufthansa und Boeing sind der finanzielle und der Image-Schaden groß. Das sagt der Luftfahrtexperte Andreas Späth bei NTV.
3: Die Maschine war brandneu oder auch dringend gebraucht in der Flotte, um längst überfällige Ausmusterungen von älteren Flugzeugen endlich auch vorzunehmen. Da tut Lufthansa auch rein operationell sehr weh. Ich denke mal, das ist für beide Seiten überhaupt kein guter Vorfall, da auch noch so mit einem spektakulären Video wirklich dokumentiert ist. Aber sowas passiert eben in der Luftfahrt ab und zu und letztlich ist es eben wahrscheinlich auch ein menschlicher Faktor gewesen.
1: Bei der Bundeswehr gibt es offenbar einen Reparaturstau. Laut der Süddeutschen Zeitung fehlen Ersatzteile und das gefährdet die Einsatzfähigkeit. Sie beruft sich auf einen internen Bericht eines Reparaturdienstleisters. Besonders ernst ist die Lage demnach bei Panzerfahrzeugen des Heeres. Heute startet die Festivalsaison in Deutschland. Los geht's mit Rock am Ring und Rock im Park. Am Nürburgring und in Nürnberg wird bis Sonntag gefeiert. Auf den Bühnen stehen unter anderem Materia und Iron Maiden. Die Veranstalter rechnen mit rund 170.000 Fans. Die Festivals sind ausverkauft.
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4: Sonne und Wolken wechseln sich gerade ab. Ab und zu kommt auch mal ein Schauer runter. Im Norden sind kurze Gewitter möglich. Dazu liegen die aktuellen Topwerte so bei 18 bis 22 Grad. An der Küste eher um 16. Morgen gibt's dann mehr Wolken und immer mal wieder Schauer. Vereinzelt blitzt's auch kurz bei maximal bis zu 26 Grad.
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7: Wechseljahresexpertin Peggy Reichelt hat ihr Buch aus einem eigenen Bedürfnis heraus entwickelt. Sie beobachtete nicht nur bei sich, dass sich der weibliche Körper ab Mitte 40 verändert, obwohl Essen und Bewegung gleich bleiben. Ihr Ansatz? Frauen mit Wissen und Rezepten unterstützen, ohne Druck aufzubauen.
8: In unserem Stoffwechsel passiert eine ganze Menge. Das heißt, einerseits nimmt natürlich das Östrogen ab. Das ist eins der Hormone, was einen Einfluss auch auf die Muskelmasse hat, was unseren Blutzuckerstoffwechsel beeinflusst. Und unsere Fähigkeit, Proteine zu verarbeiten, die sinkt auch.
7: Im Alltag setzt sie darum auf eine klare Struktur für die Mahlzeiten, vom Frühstück bis zum Abendessen.
8: Das Zauberwort sind hier in erster Linie die Proteine. Das sind ganz wichtige Bausteine für Muskeln und Knochen. Proteine machen auch satt. Sie führen dazu, dass der Blutzuckerspiegel besser reguliert ist. Und so in dieser Summe wirken sie auch gegen dieses böse viszerale Bauchfett, was sich rund um die Körpermitte dann anlagert.
7: Als Orientierung empfiehlt sie in ihrem Buch Figur in Balance rund 30 Gramm Eiweiß pro Mahlzeit. Etwa mit Joghurt und Beeren am Morgen, einem Gemüsegericht mit Hülsenfrüchten mittags und Proteinbrot mit Harzer Käse am Abend.
8: Wir haben markiert, wie viel Proteine und vor allen Dingen auch Ballaststoffe in jedem Rezept drin sind. Und dann haben wir rund um das Buch ein bisschen Einleitung, was passiert im Stoffwechsel, was sind Proteine, warum sind sie gut. Also es sind Rezepte plus Wissen.
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2: Ein gescheiterter Romanautor, der am alten Wohnmobil seines Vaters haust, und seine gewitzte Putzhilfe Svetlana. Das ist das Ermittlerduo der Krimireihe von Volker Klüpfel. Im zweiten Teil, Mord ist die beste Beseitigung, geraten die beiden wieder in einen Fall, der es in sich hat. Und das rein zufällig, erzählt der Bestsellerautor.
3: Als sie gerade im Wohnmobil unterwegs sind und im Radio von einer vermissten Frau in einem blauen Auto hören, und genau das Auto entdecken sie kurz darauf, allerdings leer und die Frau bleibt verschwunden. Für Tommy wäre jetzt die Sache eigentlich erledigt, aber Svetlanas Spürnase schlägt natürlich sofort an und bei ihren Ermittlungen stoßen die beiden dann auf ein dunkles Geheimnis.
2: Ein spannender Krimi, gespickt mit jeder Menge Humor. Das ist die spezielle Mischung, die schon den ersten Teil der Reihe so erfolgreich gemacht hat.
3: Was den Fall angeht, da ging es ja im ersten Teil um das Geflüchtetenmilieu, im zweiten jetzt um die Abgründe von toxischen Partnerschaften. Also mir ist es einfach immer wichtig, dass die Fälle zwar spannend sind, aber auch aktuelle Themen behandeln. Ja, und das Ganze halt eingebettet in ein humorvolles Figurenensemble.
2: Nach Mord ist die beste Beseitigung wird es übrigens noch weitere Teile der Reihe geben, verrät Volker Klüpfel.
3: Also mich reizt, dass die, dadurch, dass sie in diesem alten Wohnmobil unterwegs sind, ganz viele Schauplätze flexibel wechseln können und dieses Unterwegssein auch die Dynamik zwischen den Figuren so verändert. Die Dialoge, die dann entstehen, das zu entwickeln, das macht mir beim Schreiben wahnsinnig viel Spaß.
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2: Katie Cannon verschwindet als Kind spurlos in der Wüste. Ihre Familie zerbricht an der Ungewissheit, bis 8 Jahre später ein Anruf kommt.
3: Hallo, Mr. und Mrs. Cannon. Ich bin stellvertretender Missionschef der US-Botschaft. Ihre Tochter Katie wurde gefunden. Sie lebt.
4: Oh, Gott sei Dank.
5: Katie.
2: Katie lebt. Aber das Wiedersehen verläuft anders als erhofft. Die Behörden warnen die Eltern.
6: Es ist überaus wichtig, dass Sie sich auf das gefasst machen, was Sie gleich sehen werden. Keine plötzlichen Bewegungen, keine lauten Geräusche.
7: Hey, Schmetterling, hier sind Mom und Dad.
8: Ja, wir sind hier.
2: Katie ist körperlich unversehrt. Doch wo war sie? Die Eltern wollen antworten.
9: Sie war 8 Jahre lang verschwunden. Was hat unsere Tochter in einem 3000 Jahre alten Sarkophag gemacht?
8: Sie braucht nur unsere Fürsorge und sehr viel Liebe.
2: Und Katie ist kein Einzelfall. Was in der Wüste begonnen hat, reicht weit über eine Familie hinaus.
3: Wie viele wurden noch gefunden?
8: 57.
9: Wie viele sind noch am Leben?
10: Was ist mit Katie passiert? Was ist wirklich mit ihr passiert?
2: Katies Familie hat sich nichts sehnlicher gewünscht, als ihre Tochter zurückzubekommen. Doch obwohl sie nun vor ihnen steht, wächst der Zweifel, ob es wirklich ihre Katie ist.
8: Ich will nur meine Tochter zurück. Sag etwas. Sag etwas.
11: Keine Sorge, es macht Spaß, tot zu sein.

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5: Im Studio Mia Hin. Schönen guten Abend. Die Züge im Fernverkehr und auch Bahnhöfe sollen sauberer werden. Um das zu erreichen, hat die Deutsche Bahn vor einigen Monaten ein Sofortprogramm gestartet. Und mittlerweile zeigt sich, die Maßnahmen wirken langsam. So sind etwa deutlich mehr Reinigungskräfte im Einsatz, sagte uns Bahnsprecher Achim Staus.
6: Das sind Kolleginnen und Kollegen, die während der Fahrt noch in den Zug kommen und von einem Bahnhof zum anderen durch den Zug gehen und reinigen. Das hat es früher in dieser Dimension nicht gegeben. Die Zahl der Unterwegsreiniger haben wir verdoppelt auf 220, die jetzt täglich im Einsatz sind.
5: Die EU und die Bundesregierung begrüßen den Vorschlag des ukrainischen Präsidenten Selenskyj für ein Ende des Kriegs mit Russland. In einem offenen Brief schlägt er ein Vier-Augen-Gespräch mit Kreml-Chef Putin vor. Aus Moskau heißt es, Selenskyj könne jederzeit kommen. Der hatte hingegen einen neutralen Ort vorgeschlagen. Die Bundeswehr rüstet massiv auf. Ein Reparaturstau sorgt aber offenbar für Probleme. Das berichtet die Süddeutsche Zeitung. Sie beruft sich auf interne Unterlagen des wichtigsten Reparaturdienstleisters der Truppe. So waren zuletzt nur etwa 50% der Schützenpanzer Marder oder auch der Panzerhaubitze 2000 einsetzbar. Eigentlich sollten es mindestens 70% sein. Bastian Ernst vom Reservistenverband sagte in der ARD,
7: durch mehr Übung, durch mehr Einsätze, eine höhere Belastung fällt natürlich auch mehr aus. Wir haben das in der Ukraine gesehen, wo unsere Panzerhaubitzen intensivst benutzt wurden und da natürlich an ihr Limit kamen. Und deswegen ist das dann auch eine Gefahr für die Einsatzfähigkeit der Bundeswehr.
5: Ein Luftleck an der internationalen Raumstation ISS hat vorübergehend einen Alarm ausgelöst. Die US-Raumfahrtagentur NASA rief mehrere Astronauten auf, in dem angedockten Raumschiff Schutz zu suchen. Nach Reparaturarbeiten konnten sie wieder auf die ISS zurückkehren. Der Traum von Alexander Zverevs ersten Grand-Slam-Titel lebt weiter. Der Hamburger Tennisprofi hat bei den French Open in Paris souverän das Finale erreicht. Zverev gewann sein Vorschlussrundenmatch gegen den Tschechen Jakub Menzik in 4 Sätzen. Sein Endspielgegner steht noch nicht fest.
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5: Sonne und Wolken wechseln sich gerade ab. Ab und zu kommt auch mal ein Schauer runter. Im Norden sind kurze Gewitter möglich. Dazu liegen die aktuellen Topwerte so bei 18 bis 22 Grad, an der Küste eher um 16. Morgen gibt's dann mehr Wolken und immer mal wieder Schauer. Vereinzelt blitzt's auch kurz bei maximal bis zu 26 Grad.

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3: Der erste Schritt, um mit den eigenen Finanzen aufzuräumen, ist erstmal ein großer Kassensturz. Wie viel Geld kommt rein und wo geht das Ganze hin? Oft sind es die Alltagsgewohnheiten, die sich summieren, wie der Coffee to go oder das gekaufte Mittagessen. Und nicht nur hier versteckt sich Sparpotenzial, meint Katharina Lüth von der Finanzplattform Raisin.
4: Viele zahlen jährlich über 100 Euro für ihr Girokonto, obwohl es längst kostenlose Alternativen gibt. Das gleiche gilt auch, wenn man sich Gas-, Strom- oder Mobilfunktarife anguckt. Wer hier konsequent vergleicht und wechselt, kann oft mehrere hundert Euro rausholen.
3: Es muss ja auch nicht alles auf einmal erledigt werden. Schon kleine Änderungen helfen dabei, bares Geld zu sparen. Das kann dann für etwas Schönes wie zum Beispiel Urlaub oder neue Möbel genutzt werden. Oder eben zum Vermögensaufbau. Denn richtig angelegt werden sollte es in jedem Fall.
4: Die Basis ist immer ein Notgroschen auf dem Tagesgeldkonto, um einerseits Zinsen zu erzielen, aber auch für Notfälle Geld bereit zu haben. Der nächste Schritt wäre dann für eher mittelfristig geplante Ausgaben, zum Beispiel ein Festgeldkonto, mit dem man sich die Zinsen über einen längeren Zeitraum sichern kann.
3: Ideal für langfristige Investitionen sind weltweit gestreute ETF-Sparpläne. Sie haben historisch die besten Renditen erzielt.
4: Und so kann aus kleinen Einsparungen über die Jahre ein echtes Vermögen werden. Ab nächstem Januar lohnt es sich auf jeden Fall auch, sich das Altersvorsorgedepot anzuschauen. Da zahlt der Staat dann nochmal Geld mit dazu. Wichtig ist, je früher das Geld für Sie arbeitet, desto entspannter können Sie in die Zukunft blicken.
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2: Das Ehrenamt ist der Grundpfeiler der DLRG. Menschen engagieren sich freiwillig neben Beruf, Studium oder Hobbys und übernehmen die notwendigen lebensrettenden Aufgaben. So Linus Politz von der DLRG.
3: Ein Bereich ist zum Beispiel die Schwimmausbildung, bei denen man Kindern und Erwachsenen das Schwimmen beibringen kann. Hinzu kommt die Rettungsschwimmausbildung, dann der Wasserrettungsdienst an Seen, an Flüssen, an der Küste. Besonderer Stellenwert ist dann hier auch noch der Katastrophenschutz. Besonders dort, wo eben Katastrophen passieren können.
2: Aber egal ob am Wasser, im Wasser oder auf dem Wasser. Ohne Freiwillige geht es nicht. Unterstützung wird am meisten in den Bereichen Ausbildung und Einsatz gebraucht.
3: Da möchte ich die Schwimmausbildung erwähnen, aber auch ein großer Bestandteil unserer Arbeit, der zentrale Wasserrettungsdienst in der Badesaison an der Nord-, an der Ostsee. Und die ganze Arbeit, die im Hintergrund entsteht, in der Verwaltung, in der Öffentlichkeitsarbeit oder kleinere Hilfen bei Reparaturen an unseren Booten und unseren Fahrzeugen.
2: Bei der Arbeit entsteht ein starkes Zusammengehörigkeitsgefühl. Freundschaften bilden sich und durch gemeinsame Einsätze wachsen Vertrauen und Verbundenheit unter den Ehrenamtlichen.
3: Der Einstieg in die DLRG ist super unkompliziert. In ganz Deutschland gibt es viele Ortsgruppen, die Training, Ausbildung und Vereinsleben organisieren. Interessierte können dort Kontakt aufnehmen, sich über Möglichkeiten zum Mitmachen informieren. Und dafür hat die DLRG die Kampagne Wellenschlagen ins Leben gerufen. Dort können Interessierte sehen, wie vielfältig das Ehrenamt ist und wo Unterstützung gebraucht wird.
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1: Im Studio Mia Hin. Schönen guten Abend. Manch einem ist es vielleicht schon aufgefallen. Seit einigen Monaten sieht man deutlich mehr Reinigungskräfte in den Fernverkehrszügen der Deutschen Bahn. Diese Maßnahme gehört zu einem Sofortprogramm für mehr Sauberkeit im ICE. Dafür nimmt die Bahn auch einiges an Geld in die Hand. DB-Sprecher Achim Staus sagte uns:
2: Wir schauen uns natürlich genau an, ob die eingesetzten 20 Millionen in diesem Jahr reichen, ob wir das umsetzen können. Sie brauchen natürlich für so etwas auch Personal. Wir merken auch an der Kundenzufriedenheit hier schon einen Aufschwung. Aber am Ende müssen wir abrechnen, ob wir nochmal aufstocken müssen.
1: Bei der Bundeswehr gefährden fehlende Ersatzteile offenbar die Einsatzfähigkeit. Wie die Süddeutsche Zeitung schreibt, ist beispielsweise nur etwa die Hälfte der Schützenpanzer Marder einsetzbar. Das zeigt demnach ein interner Lagebericht des wichtigsten Reparaturdienstleisters der Truppe. Russlands Präsident Putin hat ein Treffen mit dem ukrainischen Präsidenten Zelensky abgelehnt. Darin sehe er aktuell keinen Sinn, so Putin beim Petersburger Wirtschaftsforum. Mehr von Gisa Weber.
3: Vor einem Treffen mit Zelensky müsse erst ein Friedensabkommen stehen. Daran sollen Experten arbeiten, sagte Putin weiter. Zelensky hatte ein direktes Gespräch mit dem Kreml-Chef in einem offenen Brief vorgeschlagen, um den Krieg zu beenden. In dem Zusammenhang soll es am Sonntag auch ein Treffen in London von Zelensky, Kanzler Merz, dem britischen Premier Starmer und Frankreichs Präsidenten Macron geben. Die Bemühungen der USA um ein Ende des Ukraine-Kriegs liegen ja gerade wegen des Iran-Kriegs praktisch auf Eis.
1: Mehr als die Hälfte aller Unternehmen in Deutschland nutzt inzwischen künstliche Intelligenz. Das zeigt eine Umfrage des IFO-Instituts. KI ist in der deutschen Wirtschaft endgültig in der Breite angekommen, sagen die Experten. Besonders stark verbreitet ist KI in der Industrie und bei Dienstleistern. Heute startet die Festivalsaison in Deutschland. Los geht's mit Rock am Ring und Rock im Park. Am Nürburgring und in Nürnberg wird bis Sonntag gefeiert. Die Veranstalter rechnen mit rund 170.000 Fans. Die Festivals sind ausverkauft.
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1: Sonne und Wolken wechseln sich gerade ab. Ab und zu kommt auch mal ein Schauer runter. Im Norden sind kurze Gewitter möglich. Dazu liegen die aktuellen Topwerte so bei 18 bis 22 Grad, an der Küste eher um 16. Morgen gibt's dann mehr Wolken und immer mal wieder Schauer. Vereinzelt blitzt's auch kurz bei maximal bis zu 26 Grad.
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0: Es, hallo? Es ist 21 Uhr.
1: Also mal. Ja, was ist 21 Uhr? Da steht 58 steht dort.
0: Hallo? Es ist 21 Uhr.
1: 20.
0: Hallo?
1: Entschuldigung.
0: Sag mal.
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1: Da muss man noch eine Rückkopplung aus der letzten Sendung da gewesen sein.
0: Nee, also, jetzt wissen die Leute genau, was eigentlich wirklich dein Geschmack ist, dein Musikgeschmack ist. Sag mal.
1: Das ist eine Rückkopplung noch gewesen.
0: Nee, das war's nicht.
1: Das war noch im Äther.
0: Das ist das, was ich mir hier jeden Tag davor, vor der Show anhören muss. Was du wirklich hörst. So, jetzt wissen es wenigstens die Leute. So, ich hoffe, es hat euch gefallen. Mir nämlich nicht.
1: Willst du gleich alleine moderieren?
0: Nee, du musst einfach nochmal.
1: Eine Minute und du nagelst mich ja schon ans Kreuz.
0: Ja, mal, hallo.
1: Weiter noch eine
0: ich CD. Ich hoffe, dass die Hörer noch da sind. Also, mal ganz ehrlich. Du kannst doch nicht sowas um 21 Uhr bringen.
1: So, willkommen bei den 90s Battle Beats. Ja.
0: Genau, da sind wir nämlich. Und bei den 90ern.
1: Genau. Und wir feiern mit euch heute eine virtuelle Gartenparty.
0: Ja.
1: Und, genau. Also musikalisch werden wir euch dann ein bisschen durchbegleiten. Ein Stückchen ruhiger, vielleicht also ein kleines Stück, zumindest am Anfang. Also.
0: Ja, aber eine Gartenparty kann ja auch, also die fängt immer an und dann geht's erstmal, weißt du, wenn der Alkohol richtig fließt dann.
1: Ach so, also der Alkohol fließt.
0: Ja, dann geht die Gartenparty.
1: Bei dir hängt alles, was Spaß macht, mit Alkohol irgendwie zusammen, oder?
0: Naja, nicht nur.
1: Aber auch.
0: Ja. Ja. Natürlich.
1: Gut, sie kommt aus Sachsen-Anhalt, da ist nicht viel mehr oben. Da muss man sich das schon das Land schön bringen. Ne? Das ist schon. So, wir sagen willkommen in der Show. Guten Abend.
0: Guten Abend.

0: so richtig schön am Strand, im Stuhl sitzend, die Wellen rauschen hören und so. Hm. Ach, das ist doch richtig, richtig genial.
1: Aber das ist so richtig Wetter. Sommerfeeling.
0: Ja, das ist Sommerfeeling.
1: Also genau. Wie das Lied das auch sagt, singt und so. Hm?
0: Genau. Ja. Und bei dem, wo es heute das Wetter mit dem klappt, ja, Glück.
1: Ja.
0: Bei dem haben ja nicht alle das Glück, aber wir wünschen es denen.
1: Was die's haben, genau.
0: Ja, die's haben. Sagt uns Bescheid, wo es ist, dann kommen wir.
1: Ja.
0: So, aber wir müssen dann erstmal checken, was bei euch auf dem Grill liegt. Ne? Also, wenn wir zu eurer Gartenparty kommen, also sowas wie
1: ja, was?
0: Du hast vor 2-3 Wochen hast du mal ausgesagt, dass ihr Gemüse grillt.
1: Ja.
0: Wie kann man Gemüse denn so...
1: Was so?
0: Also, wie kann man den Grill so vergewaltigen?
1: Wird doch nicht vergewaltigt dadurch.
0: Also, du findest doch keinen Mann, der freiwillig sagt, oh, aber jetzt aber den gegrillte Tomate.
1: Das ja, darum kommt ja auch die Frau mit so einer, ich sag mal, Alusette. Kennst du diese Dinger?
0: Ja.
1: Ja, genau. Da wird das draufgelegt und dann kommt das auf den Grill.
0: Das sind die anfangen zu brennen.
1: Nee, die brennen nicht.
0: Aber ist gut, wenn du so eine Alusette hast und dort das Gemüse drauf ist.
1: Ja, damit es doch gar nicht...
0: Genau, dann kann man nämlich diese Alusette dann mit der Grillzange, wenn das Gemüse fertig ist, 1:1 nehmen, Richtung Mülltonne laufen und reinfahren lassen.
1: Nein.
0: Dann ist das Thema nämlich auch durch.
1: Nein, das weiß gar nicht. Du musst das mal probieren. Das ist wirklich lecker.
0: Also mal ganz ehrlich. Wenn ich jetzt grille, da kommt vielleicht ein Schweinchen oder da kommt ein Rind auf den Grill.
1: Ja, aber
0: wenn
1: das liegt doch
0: scheiße
1: daneben.
0: Läuft, dann vielleicht ein Hühnchen. Aber das ist dann schon das höchste der Gefühle.
1: Aber wieso? Stell dir das nochmal vor, alles etwas. So, was, Zucchini, Paprika, was kann man da noch so drauflegen? Sowas in der Art, also alles, was man so schön grillen kann. Und also, darüber Feta-Käse streuen. Du weißt, wie geil das ist?
0: Wir reden, also ich rede die ganze Zeit von dem Bereich oberhalb des Rostes. Also nicht, was unten auf die Kohlen reinkommt. Das ist oberhalb, was ist so dieses, was man wirklich isst. Also,
1: pass auf, du musst das einfach mal probieren.
0: Ist die gegrillte Zucchini dann auch mit Ketchup und Mayo oder was?
1: Nein, das ist wie gesagt Feta-Käse drauf. Oder halt ein Dip, den man vorher macht.
0: Noch.
1: Mit Frischkäse und Honig, Senf, so. Das ist schon gut.
0: Ja, das
1: schön gewürzt.
0: Ja, aber das
1: ist...
0: Doch. Gerade kein Gemüse. Ja, gibt es da noch was anderes zum Grillen? Oder
1: guckt
0: dein Mann dann auch so mit tropfenden Zahn?
1: Nee, es gibt schon noch Fleisch, dann Steak.
0: Ah ja, gibt's auch.
1: Ja, Hühnchen.
0: Ja. Also wir essen uns erstmal mit dem Gemüse richtig satt. Und wenn wir alle satt gegessen sind, kommt ein Steak für die ganze Familie. Das tut natürlich auch sich auch wieder einen Preis beim Einkauf drücken.
1: Ja, weil da gibt es dann das Teuerste vom Teuersten, weil wir ja dann so einen Riesen, weißt du, so.
0: Ja.
1: Siehst du, hast du erkannt.
0: Da wird das teure Steak vom Grill geholt und dann so, darf jeder mal riechen, wird es in die Mitte gestellt, da wird es dann geachtelt, also 8 Teile draus gemacht und darf jeder dann so ein Stück. Ach, bin ich satt, ich krieg keinen.
1: Aber wieso, du kannst doch zu dem Salat, also wenn du dieses Fleisch hast, kennst du doch auch so ein Restaurant, wenn du Salat mit Fleisch bestellst, Hähnchen oder so, dann hast du doch mal Salat und dann hast du...
0: Salat bestellen.
1: Ja, Entschuldigung, ja, ich habe vergessen, mit wem ich spreche, Mr.
0: Kennst
1: Fleisch.
0: Kennst du ja aus dem Restaurant,
1: Mr.
0: wenn du Salat mit Hähnchen
1: prosciutto,
0: bestellst.
1: Prosciutto oder was auch immer du mal bestellst. Da.
0: Oh, das ist ein schlechtes Thema, lass uns das bitte das Thema
1: Warum?
0: Ja, das ist nicht so gut.
1: Na doch.
0: Das ist nicht so. Nein.
1: Ja, aber.
0: Wenn deine Stammpizzeria einmal die Karte wechselt, ohne dir vorher mit dir abzusprechen.
1: Oh, das hängt dir, das nagt noch an dir, ja.
0: Ja, natürlich, ich immer fragen. Also, Schoto, hey, du bist das so oft hier. Also, wir würden das und das gerne runternehmen. Das isst du ja sonst, aber, oder. Nichts.
1: Nee, du bist wahrscheinlich nicht der Stammgast, der Stammgäste.
0: Nee, ich hab's noch nicht bis zum Foto geschafft.
1: Nee.
0: Eingerahmt, Foto da.
1: Ja, genau. So wie bei deiner Eisdiele, ich weiß.
0: Oh, Eisdiele auch ganz, ganz schlechtes Thema.
1: Ja, ist blöd, wenn man an so Eisdielen vorbeiläuft mit die Softeis verkaufen und man es erst nachts um 1 sieht. Nee, 11:30.
0: Wir sind noch nicht mal 15 Minuten auf Sendung.
1: Ja.
0: So, den ersten Koffer habe ich mir schon abgeholt, da waren es 55 Sekunden, die wir on air waren.
1: So, ja.
0: Wegen Musikgeschmack. So, jetzt bin ich hier, da sagst du, ich soll Gemüse grillen. So. Und dass dir das nicht reicht, dann kommen wir noch auf Salat und jetzt, ach übrigens.
1: Ja, wir wollen doch gleich mal die
0: Fronten. Wir über Prosciutto. War da nicht die Pizzeria? Hat die nicht das von der Karte genommen?
1: Ja.
0: So, ach übrigens, Softeis. Auch Softeis, das ist ein ganz gutes Thema. Ey, du bist ja nur am...
1: Was bin ich?
0: Also, liebe Hörer da draußen, ich bin so ein richtiger Softeis-Fetischist.
1: Warte kurz, wie spät haben wir es?
0: Ich esse für mein Leben gern.
1: Oh Gott. Wir auf das andere kommen wir nachher nach 22 Uhr nochmal zu sprechen, auf deinem Fetischist da so, das sprechen wir später nochmal, aber ja. Ist okay.
0: So, also ich esse neben gern Softeis. So. Hm. Aber hier unten im Schwabenland, wenn man jetzt in der Ulm-Umgebung, Blaubeuren-Umgebung oder so weiter, gibt es das nicht. Das ist immer so dieser mediterrane italienische Touch da, wo dann die, also italienische Eis, dann die Kugel-Eis und so weiter gibt.
1: Ja.
0: So, aber richtig Soft-Eis an sich gibt es ja nicht.
1: Mhm.
0: So, und ich war nicht unlängst am Bodensee. Da waren wir Partyboot.
1: Genau.
0: 90er-Party. Mhm. Kann man nur empfehlen. Top.
1: Super, wunderbar. Mega.
0: Macht das. Also wenn ihr die Möglichkeit habt, macht das. Aber seid schnell mit dem Buchen, weil die Karten sind begrenzt, weil zu viele drauf, geht das Boot unter, dann würde Titanic.
1: Oh Gott.
0: Aber... Es ist doch so.
1: Ja, so.
0: Und wir geben euch einen Tipp: trinkt nicht vorher.
1: Ja.
0: Also auf dem
1: das
0: Boot.
1: Das solltet ihr nicht.
0: Auf dem Boot könnt ihr ja trinken, wie ihr wollt. Ohne Mist.
1: Ja. Ihr könnt ja Prosecco Müll vorglühen. Ein Glas oder so, aber den Rest holt ihr euch auf dem Schiff.
0: Genau, ihr solltet noch so viel. Also
1: weil sonst war's das.
0: Sonst kommt ihr nicht drauf.
1: Sonst war es teuer, aber ohne Spaß.
0: Genau. Wenn ihr mit einer so 10-Mann-Gruppe anreist und ihr seid der einzige, der da nicht mehr drauf kommt, und alle 10 dürfen auch nicht drauf, weil ihr nur Gruppe seid. Das ist viel, viel Geld für nichts.
1: Für nichts, ja.
0: Aber die es drauf geschafft haben aufs Schiff, macht das. Macht, wenn ihr eine Chance habt, macht das. Und es war mega. So, jedenfalls sind wir dann vom Schiff wieder runter, 23.15 Uhr oder so.
1: Mhm.
0: Und sind dann zum Parkhaus gelaufen. An 2 Softeis-Dielen, die den Dätschen geschlossen hatten, vorbei. An zwei Softeis-Dielen vorbei. An diesen Softeis-Dielen sind wir aber auf dem Hinweg auch schon. Dann haben wir es auch nur nicht gesehen.
1: Ja, du warst mit deinen Augen woanders.
0: Ja, ich habe halt Richtung See geguckt.
1: Ja, und hast Sonnenbrille aufgehabt.
0: Ja, und dann habe ich nach links geguckt. Dann zwei Softeis-Zwei.
1: Nee, du warst hungrig. Du warst im Snickers-Modus und warst hungrig. Und hast nach der perfekten... Nach der Lokalität gesucht, wo es...
0: Wenn ich diese Softeis-Diele vorher gesehen hätte...
1: Ja, hast du aber nicht.
0: Dann hätte ich mir dort ein schattiges Plätzchen gesucht und habe gesagt, du, jedes Mal, wenn der Becher so halb leer ist, mach das schon mal das Neue, bring mal neu.
1: Ja, hast du aber nicht.
0: In Köln ist das also, wenn du in einer Kneipe bist, kriegst du immer wieder ein neues Kölsch hingestellt, solange bis du einen Deckel drauflegst auf das Glas. Dann bist du aus der Bedienung, dass du nicht mehr möchtest. Aber sonst immer wieder. Mhm. Gut, ich meine, ganz ehrlich, die Kölschgläser sind ja auch klein.
1: Die sind ja
0: das
1: wirklich.
0: Ist ja, das bist ja eigentlich nur am Laufen. Ist ein gutes Fitnessprogramm für die Bedienung.
1: Ja.
0: So, das war's zum Thema, wir grillen Gemüse. Abgelehnt.
1: Nee, das gibt's schon.
0: Ja, aber nicht bei mir. Kannst du gerne deinen eigenen Halal-Grill oder was auch immer mitbringen, wo du das Gemüse drauflegst?
1: Ey, du wirst doch wohl, guck mal, das liegt in der Asiette. Das kooperiert, würde nicht mal dein Fleisch berühren.
0: Nee, das würde nicht mal meinen Grill berühren.
1: So rum.

0: Was denkst du, dass die Gartenparty so eigentlich so ab 22 Uhr so runterfahren sollte?
1: Weil?
0: Aber da geht es ja meistens so richtig los.
1: Ja, na klar. Aber
0: sonst kommen wir
1: bestimmt wieder die Lautstärke, stimmt. Also ja, du meinst
0: Lautstärke
1: jetzt
0: und
1: Musik
0: so.
1: Und so darfst du nicht so.
0: Es gibt Gerichtsurteile, ja. Da wird gesagt, dass man nur viermal, also es ist nur für die Nachbarn zumutbar, maximal viermal im Jahr eine Gartenparty zu feiern oder erdulden zu müssen vom Nachbarn.
1: Warum?
0: Ja, ist halt mal damals von Oberlandesgericht irgendwo so entschieden worden.
1: Wieso wird das?
0: Das Problem ist meistens,
1: warum
0: ist das
1: hier so kompliziert?
0: Also, wenn ich eine Party feier oder gefeiert habe, ich habe immer die Nachbarn mit eingeladen. Und schon gibt es nämlich keinen Beschwerdeführer. Ja, lad doch die Leute, wenn sie
1: in den Sinn
0: wohnen, lad sie ein. So, und wenn sie kommen, ist okay, dann trinken die mit, dann sind die genauso laut und niemand
1: anders. Aber dann hast du Nachbarn vielleicht beide, mit denen du gar nicht so kennst. So.
0: Ja, aber die lernst du ja dann kennen.
1: Aha. Und was, wenn sich rausstellt, die sind irgendwie blöd? Also unangenehm? Und sitzen wie so ein Stock
0: dann,
1: da?
0: Dann macht man es wie bei uns hier im Studio. Ja, also wir haben ja auch zwei Getränkefächer im Studio. Einmal haben wir eines für uns, Moderatoren und
1: eins für die Gäste.
0: Für Freunde und Gäste. Und dann haben wir eins für Gäste.
1: Aha.
0: Also, wenn ihr hier mal ein Bierchen kriegt, wo das Haltbarkeitsdatum nicht mehr ganz so gut zu erkennen ist.
1: Ein Stück drüber ist.
0: Ja, nein, sowas würden wir niemals tun. Nein, aber manchmal ist das
1: könnte
0: irgendwie
1: auch so
0: weggerubbelt
1: oder
0: durch Kontakt.
1: Und so. Stimmt.
0: Und ja, außerdem, es verblasst ja auch nach 5 Jahren, ne? Also so ein Etikett an der Bierflasche.
1: Okay, und dann wissen unsere Gäste sie.
0: Ja. Dann wisst ihr, wie wir euch einordnen. Ja, nein, aber so.
1: So würden wir niemals machen.
0: Nein, würden wir niemals machen. Niemals, nie würden wir das tun. Aber was gibt es denn so auf der perfekten Gartenparty? Was gibt es da so für Getränke?
1: Oh, Cocktails.
0: Bei euch?
1: Cocktails.
0: Oh, Cocktails.
1: Seit unser großes Kind ein Cocktail, wie nennt man das? Cocktail-Maker? Das ist so ein Stink, also womit man Cocktails machen kann. So ein.
0: Das habt ihr noch so Weihnachten geschenkt, könnte sein? Oder so?
1: Nee, ich glaube, zum Geburtstag hat sie
0: zum
1: das
0: Geburtstag,
1: gekriegt.
0: Ja, ich meine, wenn man jetzt dann 18 wird, muss man dem Kind schon erstmal eine gewisse Grundvoraussetzung schenken.
1: Ja, das war vor 2 Jahren.
0: damit sie dann auch weiß, wie der Hase läuft und wie man das Zeug sich selber macht.
1: Ja, dazu,
0: ist nämlich günstiger.
1: Dazu gab es dann auch eine. Ach, kannst du mal mit deinem Stuhl aufhören?
0: Ja,
1: ist doch mal Stille.
0: Unser Studiohund sitzt gleich unter mir. Weißt du nicht,
1: ja, aber du sitzt auf dem Stuhl. Also warum muss man ja nicht sich so... Nee, und da gab es ja auch ein Cocktailbuch dazu. Hat sie gut verinnerlicht, muss ich sagen. Kann sie gut. Und von daher gibt es bei uns dann Cocktails. Oder, also überall, wo sie hingeht, nimmt sie das Ding mit.
0: Ist ja gut.
1: Und es gibt auch mal zwischendurch Cocktails, auch nicht schlecht. Aber Cocktails, also ich persönlich finde, Cocktails ist das etwas, wenn so wirklich Sonne, Grillen...
0: Cocktails.
1: Ja. Ja. Was möchtest du sagen?
0: Nein.
1: Was wolltest du jetzt damit?
0: Nein.
1: Was möchtest
0: aber
1: du?
0: Aber eigentlich sind ja die Klassiker so gekühltes Bier.
1: Ja, sowas gibt es im Rande auch natürlich.
0: Oder trockener Weißwein.
1: Trocken vor allem. Dann muss es lieblich fruchtig. Das muss, aber doch nicht trocken. Wer trinkt denn sowas?
0: Ja, aber dann,
1: nein. Bei mir steht Mojito und so auf dem Plan, verstehst du? Oder
0: Wildberry.
1: Wildberry.
0: Also, ihr müsst mal versuchen, das in einer Bar zu bestellen. Wenn ihr vielleicht ein oder zwei Drinks hattet und dann die Bar ist laut und
1: die Zunge nicht mehr ganz so einem zugehört.
0: Und ihr habt da vielleicht einen Mindestabstand zu eurer Bedienung von mindestens 1 Meter, weil da die Theke dazwischen ist. Und ihr schreit dem entgegen. Wie heißt das?
1: Wildberry Lily.
0: Lily. Und der, hä? Und du wiederholst das 3-4 Mal.
1: Solange das Richtige kommt, ist alles gut.
0: Ist es egal.
1: Oder du nimmst, weißt du, du nimmst einfach das, was er dir bringt. Ist auch okay.
0: Ja, genau.
1: Alkohol mit einem Schluck Cola, zum Beispiel.
0: Aber Alkohol muss schon immer drin sein, ne? Bei dir? Also,
1: ja.
0: Gartenparty ohne Alkohol.
1: Nee, es geht auch nur ohne.

0: da sind wir wieder beim Thema, es ist ein Teufelskreis, ohne Alkohol kann man sich halt auch das gegrillte Gemüse nicht schön saufen. Also das ist halt...
1: Die Cocktails gibt's doch danach.
0: Ah, okay. Oder wie wär's denn einfach mal mit einem kleinen Aperol Spritz?
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0: War das nicht vor 2 Jahren so dein Dauerbrenner?
1: Ja,
0: lief der nicht hoch und runter bei dir auf TikTok?
1: Nee.
0: Doch.
1: Der lief nicht bei mir hoch und runter.
0: Im TikTok schon?
1: Nee, der wurde mir dauerhaft geschickt.
0: Ja.
1: Und dadurch lief er bei mir hoch und runter. Also jedes Mal, wenn ich diese Social-Media-Plattform geöffnet habe, kam dieser Blödsinn. Übrigens, durch diesen Blödsinn trinke ich kein Aperol mehr. Es war vor meinem Wildberry Lillet das Getränk.
0: Also müsste ich ihm mal Bescheid sagen, hey, wir brauchen ein Lied über einen Wildberry
1: Lillet. Nein, hör auf. Nein.
0: Echt, deswegen trinkst du kein Aperol mehr?
1: Ja. Das geht nicht. Geht nicht mehr. Kann ich
0: oh,
1: nicht.
0: Das wird
1: ich
0: aber
1: das sehe,
0: schwierig.
1: Das kann ich nicht mehr.
0: Also das wird echt schwierig, wenn du das durchhältst. Also das ist Vincent Groß, den ihr gerade im Hintergrund hört.
1: Ich mach es auch.
0: Also ab.
1: Aber es passt ja wieder zu dem Lied, mit dem du angefangen hast. Es ist auch so, hört sich an wie Volksmusik, ehrlich.
0: Das andere war Herzlein für die Willige Herzbuch.
1: Ja, das hört sich...
0: Und das
1: guck,
0: war,
1: hör dir doch das nochmal an, dieses Lalalala. Das ist doch wie Volksmusik, das ist doch furchtbar.
0: Das kann man auch mit 5/8 im Kessel noch mitsingen.
1: Ja. Ja, ist deine Musik, haben wir schon verstanden.

0: mach es aus.
1: Ihr müsst jetzt sehen, wie sie hier durchs Studio tanzt.
0: Ich tanze nicht.
1: So ein halber Disco-Fox ist das ja, den sie herlegt. Ah ja.
0: Ich tanze nicht. Ja.
1: Aber wie gesagt, wenn du... Warte. Sie freut sich sichtlich. Sie ist mit Tränen gerührt.
0: Du bist gleich zu Tränen gerührt, wenn ich gleich da rüberkomme und dir sonst wohin trete. Hör jetzt, mach es aus.
1: Nein, aber sagst du, wenn du wirklich alles von ihm boykottierst, was er gesungen hat, also er hat ja auch ein Lied über Eierlikör gesungen, er hat...
0: Eierlikör?
1: Er hat ein Lied über Eierlikör gesungen, kennst du das nicht?
0: Nee, komm, du musst es mir auch nicht... Wenn ich daran denke, was das... Oh,

0: Kann das sein, dass der irgendwie mit Alkohol im Blut zur Welt gekommen ist? Oder ja, hängt dem das ganze Zeit am Tropf dran
1: nicht,
0: oder so? Oder warum singt der nur über Alkohol? Mal ganz ehrlich.
1: So sagen. Also
0: dieser... Ach Gott. Ich hoffe nicht, dass der beim Schlagerboom ist.
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1: Also das wäre Uso dann. Damit hat er ja zu so schnell angefangen. Und er hat ein Lied über Currywurst gemacht. Dann fällt Currywurst bei dir auch weg.
0: Das habe ich noch nicht gehört.
1: Kein Eierlikör, kein Aperol Spritz, kein Uso mehr.
0: Uso habe ich noch nie getrunken und Eierlikör auch nicht.
1: Uso riecht man bei Griechenland oder
0: nee. Uso. Das Lakritz
1: Das ist nicht Lakritz.
0: Doch, was ist das dann?
1: Nein, das ist nicht Lakritz.
0: Was ist das dann? Das ist wie Lakritz, das ist eklig. Ja, guck, wie er überlegt, doch.
2: Ich trink Uso.
0: Oh Gott.
1: Nein. Was? Nein.
0: Nein, will ich nicht.
1: Also, ihr
0: ich
1: solltet,
0: bleib bei Hugo und
1: ihr
0: bei
1: solltet Annika einladen. So viel wird es euch noch nicht wegtrinken.
0: Oh Gott, mach's aus, bitte. Ehrlich. Diese Stimme.
1: Ja, ich meine, gut, du musst ja sagen, normalerweise hast du ja da schon, wenn du das hörst, schon einige.
0: Lillee. Wildberry Lillee.
1: Wildberry Lillee.
0: Hier hat doch die Dings gesungen. Warte. Dieses Lied ist auch gut. Hier, wie heißt die? Nina Schuber hat das auch gesungen, oder nicht? Wildberry Lillee. Kannst ja mal raussuchen. Passt auch zu Sommerfeeling.
1: Das klingt wie, als wenn du es bestellst, wenn du dir vor uns bei der ersten Bratwurst, die du gegessen hast, die Zunge leicht verbrannt hast.
0: Wildberry Lillee. Übrigens, Uso ist Anis Schnaps.
1: Anis, sag ich schon.
0: Anis ist verantwortlich für den Lakritz-Geschmack. Steht hier aber auch. Also eigentlich trinkt
1: Lakritz
0: ist auch nicht, also doch mit dieser weißen Ummantelung oder diesen Dings drumherum, das geht schon.
1: Okay.
0: Also Lakritz ist nicht ganz, aber dieser Uso, nee, ist nicht meins. Es gibt in manchen ja so einen roten

0: das gern mit.
1: Aber ist jetzt ja hinterfragen. Erstmal einfach auf,
0: ja, wie soll man, also
1: auf Risiko gehen und kostet es mal. Bis auf den Uso-Schnaps, das geht nicht.
0: Vier Fleischsorten auf dem Teller. Also die eine war richtig lecker und die andere war, welche war denn lecker? Naja, die lag ja oben rechts. Oder? Da frage ich ja eher.
1: Ja, kommt drauf an, was es ist. Dann mach ich ein Foto von. Keine Ahnung.
0: Ah, machst ein Foto davon. Also wir machen eher, du bist so ein Essen-Fotografierer. Oh mein Gott, nein, sag das, bitte sag das nicht.
1: Nein, ich meinte jetzt in dem Abendzug, wenn du
0: bei einem Essen fotografierst.
1: Nein.
0: Oh, das sind die Typen, die ich rausschmeißen, oder das Mutter.
1: War ich früher mal, ja. Habe ich früher mal gemacht, ja.
0: Boah, alter Schwede. Das sind die, die haben mir, die haben abgegessen bei mir.
1: Warum?
0: Nee, weil ich jetzt sowas von
1: wieso, nicht. Wenn du einen toll angerichteten Teller kriegst, willst du es doch fotografieren.
0: Man sitzt mit seinen Freunden da drin und dann.
1: Und machst ein Foto, mein Gott.
0: Jetzt kommt das drauf, nee, du holst dein Handy raus. Jungs, wir wollen essen. Und nicht fotografieren.
1: Ja, es wird bei Jungs ja nicht vorkommen, oder?
0: Was machen wir? Was macht
1: machen doch was Frauen.
0: Was macht ihr mit den Fotos?
1: Posten. Hat man, also habe ich zumindest.
0: Postest du?
1: Ja. Habe ich mal gemacht.
0: Wie postest du das?
1: Alle, die sehen
0: dein
1: wollen.
0: Dein der zu Hause gekocht hat, also auf mein Junge. Wenn du das nächste Mal kochst, so hat es auszusehen, ne? Nicht wie jetzt.
1: Ja, das muss so, weißt du, das ist doch, weißt du, wenn du irgendwo hingehst und das wird so gut angerichtet, so schön angerichtet, hast du jetzt wenn du jetzt in der Gartenparty hast du nicht, da wird dir wieder auf dem Grill, auf dem Teller geschmissen und gut ist, das sieht nicht so aus. Kann man trotzdem essen, schmeckt und ist gut, weil, ne, und, ja. Ja, es ist, war mal eine Zeit lang, aber ist nicht mehr, alles gut.
0: Du enttäuscht mich.
1: Boah, echt? Nur deshalb?
0: Also ohne Mist.
1: Boah. Okay. Kennst mich aber schlecht. Hey, amigo Charlie. Was ist das denn?
0: Ich habe ja gesagt, wir machen heute so ein bisschen mit.
1: Was ist das?
0: Ach, gesagt nicht, dass du es nicht kennst. Jürgen Drave?
1: Wer ist das?
0: König von Mallorca.
1: Ach so.
0: Nee. Bett im Kornfeld.
1: Ja, Bett im Kornfeld kenne ich, ja. Aber das Lied kenne ich nicht.
0: Charlie Brown?
1: Kenne ich nicht. Nein, kenne ich nicht. Sowas höre ich sonst nicht. Sorry, aber ich habe ja gerade, also ich habe heute schon, ganz ehrlich, erschreckenderweise festgestellt, was du so für Musik hörst. Und wenn ich das jetzt noch so kriege.
0: Okay, Gott, das wir können auch, wie gesagt, die nächsten zwei Stunden noch am Abholspritz und Vincent Weiss
1: das
0: Album durchhören.
1: Halt, stopp. Wir wollen eine Gartenparty machen.
0: Mhm.
1: Und wenn wir nur das hat nichts mit, weißt du, Sommerfeeling. Verstehst du, wir wollen die Leute.
0: Stimmt. Also, so ein gegrilltes Sorini, das ist schon mehr Sommerfeeling. Das stimmt schon, da hast du schon recht. Oder, ja. so ein Limé oder
1: ja.
0: ein roter Uso. Na,
1: was gehört denn für dich als Alkohol zur Gartenparty? Was würdest
0: du? Ich kann auch ohne Alkohol fröhlich sein.
1: Geht doch nicht um fröhlich sein, sondern um das Ambiente an sich.
0: Aber wenn du sagst, was gehört auch für Alkohol dazu? Nein, brauche ich ja nicht.
1: Okay. Gut.
0: Und schon
1: mein
0: bin
1: Gott,
0: ich ausgeladen.
1: Bist du langweilig. Alter Schwede. Echt?
0: Also, wie lange kennen wir uns? Auf wie viele Partys waren wir schon? Wo ich nichts getrunken habe?
1: Ja, das...
0: Und da war ich jetzt jedes Mal langweilig? Aha. Aha, okay. Lass uns das jetzt doch mal nochmal kurz erörtern. Das würde mich aber schon
1: nee, das erörtern wir jetzt hier nicht.
0: Weil meistens bin ich der fährt. Bis sich die Frauen dann hinten nur einfach reinschmeißen.
1: Es geht doch jetzt aber gerade nicht darum.
0: Du hast gesagt, welches Alkohol favorierst du?
1: Ja, wenn du auf einer Gartenparty bist.
0: Brauchst keinen Alkohol.
1: Okay, gut.
0: Es ist meistens sogar für die Leute, die nüchtern sind, meist viel, viel lustiger.
1: Ja?
0: Ja.
1: Vollkommen. Sei denn, man trinkt den Alkohol aus dem Strohhalm.
0: Brauchst du wirklich Alkohol?
1: Nein, natürlich brauche ich das nicht.
0: Gut, kommt vielleicht auf den Gastgeber an oder zusagen. Ne? Also manches muss man sich auch schön trinken. Es gibt ja solche Paar, wo du sagst, oh, ich habe null. Ja, natürlich freue ich mich, ja da zu sein, aber man hat null Bock. Weißt du, das man macht trotzdem irgendwie als Anstand oder so.
1: Ja.
0: Dein Chef lädt zu einer Gartenparty ein. Da kannst du nicht sagen.
1: Oh, nee, da würde ich nichts trinken.
0: Ach, da würde nichts
1: trinken.
0: Aber gerade die Situation also musst du dir ja schön saufen.
1: Nee, aber das ist zu gefährlich.
0: Ja.
1: Weil wenn. Also, es gibt ja mal so. Es gibt ja so Tage, wo du dir denkst: Oh, heute brauche ich es mal. Mhm. Und schießt dich so richtig ab. Und das muss nicht hingegen gewartet meines Chefes sein. Auf keinen Fall.
0: Das ist richtig.
1: Das ist

0: es wäre etwas, was... nee, um Gottes
1: Willen. Wie oft hast du die Tage so, ich schieß mich ab? Also hast du eine konstante Kanüle im Arm oder wie läuft das bei dir?
0: Also wenn ich könnte, wäre es täglich.
1: Ah, okay. Oh.
0: Geht aber gerade nicht. Die Vernunft siegt dann.
1: Mhm. Hm. Du hast Vernunft?
0: Ja, so ein Stück weit ist schon noch Vernunft in mir drin.
1: Also bei mir ist eigentlich so meistens nur so freitags von 20:30 bis 0:05 Uhr Samstag früh.
0: Aha.
1: Ja, das ist eigentlich.
0: Geht mir ähnlich, da könnte ich nicht, also da wäre es intravenös.
1: Ja.
0: Um dich auszuhalten.
1: Das ist genau. Und hätten wir keine Kameras hier, da würde ja oben über mir so Tropf schon an der Decke hängen. Da wäre schon so ein Standard wie im Krankenhaus.
0: Du, können wir das nächste Mal gerne machen, ist kein Problem.
1: Wo du es nur einklickst und dann hast du hier eine Kanüle und dann läuft das.
0: Hm, kein Problem, können wir nächstes Mal machen.
1: Ja.
0: Kriegst du deinen Jackie und deine Cola. Am besten nur Jackie.
1: Links Jackie, rechts Cola.
0: Mehr Jackie als Cola.
1: Also, liebe Hörer da draußen, wenn ihr dann nächste Woche hören solltet und ihr hört dann ab 21:45 nichts mehr, weil meine Damen, die ich hier im Studio habe, die hier mit mir die Sendung hosten für euch, kennen beide die Technik nicht.
0: Ja, wir werden uns dann schon jemanden organisieren, der dann ab 21:45 oder, nee, Quatsch, 21:35 in die Tür reintritt und sagt, so, da bin ich,
1: ja,
0: kann losgehen.
1: Also, wird dann schon mal interessanter. Liebe Hörer da draußen, also kennst du das, wenn du im Zug unterwegs bist oder im Flugzeug sagst, ist ein Arzt an Bord?
0: Kenn ich.
1: So wird es nächste Woche ablaufen, so um 21:30. Liebe Hörer da draußen, wenn es jemanden gibt, der schon mal im Radiostudio war, der schon mal moderiert hat, der Moderationserfahrung hat, meldet euch bitte dringend hier, Karlstraße 14 in Blaubeuren. So wird das circa ablaufen, wahrscheinlich nur vorstellen.
0: Ja, das wird schon vorher organisiert.
1: Und da werden 100 Leute vor unserem gläsernen Studio stehen.
0: Oh ja.
1: Ja.
0: Sicherlich. Weil alle wollen das Spektakel also, miterleben.
1: Ihr werdet dann mal
0: erkennen,
1: wie gut unsere Notband funktioniert. Denn das wird dann mal reinspringen. Gehe ich von aus.
0: Wieso? Wir haben doch auch internen Moderatoren, die sicherlich einspringen.
1: Ja, bis die da sind.
0: Ja, ich habe doch gerade gesagt, das organisieren wir rechtzeitig.
1: Ach, rechtzeitig? Ah, ja.
0: Ja.
1: Ey, pass auf, der Chef schießt dich heute Abend ab. Also ich denke mal so 21:30. Ja, selber da.
0: Rechtzeitig heißt, wenn die Sendung vorbei ist, wird das organisiert für nächste Woche.
1: Ach so. Du,
0: Verstehst du?
1: Jo, wird also interessante Sendung nächste Woche, ohne es zu teasern, aber wir würden euch empfehlen, hört rein.
0: Ja, bitte.
1: Bin ich ja mal gespannt. Das wird lustig.
0: Zumal du da mit Caro alleine bist.
1: Ach du Scheiße.
0: Bin ich nicht da.
1: Wir machen also ein bisschen weiter mit
0: aber es wird
1: also,
0: schon.
1: Ach du Scheiße bedeutet nicht, weil Caro da ist, sondern weil Caro ja noch den medizinischen Background hat.
0: Ja, du hast es erfasst.
1: Und die Kanüle sitzen
0: können. Das hat aber schnell Klick gemacht bei dir.
1: Ich wollte nur noch mal einordnen. Das heißt, Caro da, ach du Scheiße. Also ist nur so, sie...
0: Aha.
1: Kommt das aus dem medizinischen Beruf,
0: ja,
1: und sie setzt halt Kanülen und so und weiß genau, wo sie da wo was setzen kann. Das könnte ich ja.
0: Ja. Und wenn wir dann noch Thorsten dazu holen?
1: Der setzt noch einen Katheterbeutel in diese Sache gegessen.
0: Der beobachtet dich und kann auch gleichzeitig das Pult bedienen. Also, verstehst du?
1: Aha.
0: Also der Plan ist schon ausgeklügelt im Kopf.
1: Ja, ich verstehe. Ah, wir schießen halt mal den Chef ab.
0: Ja.
1: Dann gibt es neue Arbeitsverträge mit neuen Notgruppen.
0: So, genau, und vorher werden die ganzen Fragen noch durchgegangen. Und dann geht's los. Dann wird das Interview geführt.

0: Dazu kann man seine Körper shaken. Also shake your body.
1: Was kann man dazu?
0: Shake your body. War das nicht so?
1: Ja, aber warte, was
0: hast du? Schüttel deinen Speck.
1: Aber was hast du davor gesagt? Körbe?
0: Nee, deinen Körper.
1: Ach, Körper. Körbe? Was für Körbe?
0: Genau.
1: Körper.
0: Wenn ihr nicht gerade ein neues Piercing habt, ist das auch alles kein Problem.
1: Mhm. Ja.
0: Weil das soll schmerzhaft sein, wenn man dann hängen bleibt.
1: Kann sein, ja. Kann ich nicht mitreden?
0: Ja, ich auch noch nicht. Und,
1: oh, ja, nein.
0: Was?
1: Nichts.
0: Oh ja, nein.
1: Nein, schon gut. Nee, kann ich nicht mitreden.
0: Ja.
1: Hatte mal eins, aber
0: rausgefallen, wa?
1: Nee, musste ich.
0: Ja Zug drehen, also.
1: Nee, musste ich rausmachen.
0: Okay, warum?
1: Bauchnabelpiercing.
0: Nach der Zeit. Ja, okay, wenn der Randschnabel dann so dick wird, das ist dann so.
1: Ich hab ein Kind in mir getragen und dadurch konnte ich es nicht.
0: Jetzt schieb's wieder auf das Kind. Na klar.
1: Natürlich.
0: So, jetzt wisst ihr auch, warum ihr, wenn wir die Kamera anhaben hier im Studio, ihr immer nur bis zur Brust seht bei uns. Also seht ihr immer nur bis zum.
1: Nur bei dir nicht.
0: Ach, ja,
1: da sehen wir alles.
0: Genau, nur bei mir. Ja, nicht alles, aber ihr seht mehr als bei den Mädels, genau. So, wenn ihr es aber live mal erleben wollt, also wir haben ab und zu haben wir auch eine Live-Show, dann könnt ihr gerne vorbeikommen. Oder kommt bei uns im Studio vorbei, ja? Aber meldet euch bitte vorher an, damit wir da sind. oder die Möglichkeit haben zur Flucht, je nachdem wie euer Bild aussieht. Für
1: den. Ja, die Flucht ist aber hier im Studio überschaubar.
0: Naja, aber wir können ja vorher schon abklären.
1: Ach so, also, ja, ja.
0: Okay. Sagen, hey, wir kommen dann und so weiter, gucken uns die Bilder erstmal an und dann fragen wir einfach mal, was sie so für Geschenke mitbringen.
1: Mhm.
0: Man muss das Ganze auch ein bisschen planen, weißt du. Und, Ja.
1: Apropos, was aber ich sag jetzt du zu Ende, bitte was?
0: Wenn es halt nicht so ganz unseren Vorstellungen entspricht, dann. Habt ihr vielleicht außerdem den Freitag erwischt,
1: wo wir eine Außenshow haben?
0: Ja, eine Außenshow.
1: Oder irgendjemand, der uns gebucht hat.
0: Genau. Und ihr eine vorproduzierte Show dann genießen könnt. Aber die QR-Codes stehen draußen dran am Schaufenster, können abscannen, könnt ihr uns zuhören.
1: Ja, genau.
0: Nee, natürlich, so fies sind wir natürlich nicht.
1: Nein.
0: Ne? Aber auf macht euch bei den Geschenken, die ihr uns hier ins Studio mitbringt, bitte ernsthaft Gedanken.
1: Ja, Lilie, bitte.
0: Wildberry Lilie.
1: Ja.
0: Ganz einfach.
1: Und ein bisschen Süßkram. Am besten Lagritze für den Schoto.
0: Ja, genau. Und schon braucht ihr euch diesen Weg hier gar nicht, die Strecke nicht genau anschauen. Also ihr solltet schon wirklich genau planen, wie ihr das hier macht. Und ja, aber ihr könnt es wirklich gerne in der Show mal besuchen, wenn ihr Blaubeuren seid. Sagt bitte wirklich Bescheid. Wir haben hier einen Gastplatz sozusagen. Und wenn ihr da seid,
1: wir freuen uns immer.
0: Ja.
1: Darum wäre es cool, wenn man es
0: wirklich
1: plant.
0: Wir freuen uns immer. Genau.
1: Ja.
0: So, genau. Jeden Freitag, jeden Verrückten.
1: Ja. Aber sag mal, apropos planen, wie würdest du denn deine Gartenparty so planen, wenn du mal eine machen würdest?
0: Wenn ich meine Gartenparty mache?
1: Ja.
0: Also ich habe schon einige Gartenpartys gemacht, aber kommen wir später nochmal darauf zu sprechen.
1: Mhm.
0: Wie würde ich das machen? Also erstmal würde ich ein paar Leute einladen. Also einfach so. Und da ich ein bisschen faul bin, ich würde das jetzt nicht jeden WhatsApp schreiben, ich würde das über Social Media posten, ne? Also Facebook oder so weiter, würde ich da sagen, hey, es gibt eine Party, es gibt Getränke, kommen viele Überraschungsgäste, sorgt für Spannung, man lernt Leute kennen, Nachbarn, Ordnungsamt, Polizei, also läuft. Also das wäre noch Nummer eins, wo ich sage, okay, das wäre so,
1: Social Media.
0: Ja. Mhm. Was würde ich noch machen? Ja, also ich würde erst 21:30 anfangen zu grillen, weil hungrige Menschen sind bekanntlich besonders entspannt. Genau, also jetzt könnte ich ja schon von zu Hause gesättigt kommen. Wir sind im Schwabenlande, weißt du, so das ist...
1: So.
0: Muss man halt so ein bisschen...
1: Also muss der...
0: Esst euch zu Hause schon mal satt, aber Musik hören können wir dann bei mir sozusagen. So, apropos Musik, also wenn die Nachbarn noch nicht mitklatschen, ist es zu leise. Das ist so eine Faustregel, die man sich eigentlich so ganz gut merken kann und so weiter.
1: Aha.
0: Wichtig ist auch die Toiletten, ne? Also wenn du so 40 Gäste hast, also ich würde sagen, eine reicht da schon, eine Toilette. Also, sowas verbindet Leute, weißt, ihr kennt das doch, ihr Frauen. Was? Wissen wir, 40 Gäste, oder sind sie vielleicht, sind 20 Frauen oder 25 Frauen auf der Party. So, und alle müssen sie irgendwie nach dem zweiten Glas Waldbeerenmüll. Und dann steht ihr an. Und was kommt dann? Dann kommt man ins Gespräch.
1: Aha.
0: Ihr lernt kennen. Networking nennt sich das doch.
1: Aha. Eine Toilette für 40 Leute.
0: Naja.
1: Was bist denn du für ein Gastgeber?
0: Ja, wenn man dann nicht mehr will, dann kann man sagen, okay, ich muss morgen frühzeitig raus.
1: Ja, ab 21.30 dauert das nicht lange. Also wenn man bei dir 21.30 erst anfängt,
0: ja,
1: dann dauert es halbe, dreiviertel Stunde, maximal eine Stunde und dann ist die Gartenparty beendet.
0: Ja, siehst du. Wo schauen wir? In den Schwabenländern, wa?
1: So. Gott, okay.
0: Was?
1: Wann war deine letzte Gartenparty?
0: Ja, da kommen wir später drauf zu sprechen. So, dann Wetterbericht würde ich absolut ignorieren, weil das Wetter ist ja sowieso relativ unvorhergesehbar. Ich habe mal mit dem Meteorologen gesprochen, der hat gesagt, wir können das Wetter nicht vorhersehen. Wir können maximal sagen, wie das Wetter in der Vergangenheit war, wo die jetzige Wettersituation, also die wir jetzt haben mit Wind, mit diesem, jenes, wo die war, wie die Wahrscheinlichkeit ist, dass es wieder so wird. So, das sind immer so die 10-Tages-Modelle, die ihr auch im Wetter wirklich seht. Und also das ist ja so. Und der Meteorologe hat damals gesagt, wir können froh sein, wenn wir 100% erklären können, warum das Wetter heute so war, wie es gewesen ist. Das ist der aktuelle Stand der Technik. Alles andere ist eigentlich nur relativ gute Vorhersehbarkeit oder Voraussagen aufgrund Erfahrungswerte, die man hat. Ist es wirklich so, das war kein Witz.
1: Ja, okay. Das ne? Wissen, und was ich jetzt nicht wissen wollte.
0: Außerdem,
1: okay,
0: Pavillons fliegen bei Sturm sowieso viel spektakulärer und viel geiler. Also, das ist. Aber das ist ja nur so mein Lipp. So. Ja, was hat ich noch? Was gibt es zu essen? Knoblauchbaguettes? Ganz wichtig, Knoblauchbaguettes. Also nur Knoblauchbaguettes.
1: Nur also, Knoblauchbaguettes?
0: Ja, kaufst du in Masse, wird es billiger. Na, kriegst du bei der Metro so ein 20er-Pack im Karton. Hm. So, Vielfalt wird viel zu überbewertet, da würde ich nichts dazu sagen.
1: Also außer, Auswahl gibt es bei dir nicht?
0: Na, ne, außerdem kannst du sagen zu jedem Gast, bring mal bitte jeder etwas mit. Ja. Haben wir dann 14 Tüten Chips und keine Getränke, aber ich sag mal, da wird sie dann damals die Hochzeitsgeschenklisten entstanden. Man sagt, okay, 8 Toaster. Und weißt du, so, was hat man denn geschenkt gekriegt? Und dann, jetzt gibt es also für große Online-Versandhandel, gibt es also so Listen, kann man so eine Wischliste eintragen. Ich habe auch eine, also wer Interesse hat und mir was schenken möchte oder nicht weiß, was man mir schenken möchte, sagt einfach Bescheid. Ich schicke euch gerne den Link und könnt ihr euch dann bestellen und ich freue mich. Nur mal so nebenbei. So, ja, was hat denn so? Getränke? Musik ist, glaube ich, noch wichtig. Ja,
1: wäre schon nett. So ein bisschen Hintergrundmusik.
0: Würde ich einen Freund machen lassen, also aber richtig knallharter, so 90er Techno, noch mit garniert mit 3 Helene Fischer Songs, so ab und zu mal, ja, das war schon.
1: Ja, das ist okay.
0: Ja, das ist so. Also ganz wichtig, lad noch jemanden ein, der eine Gitarre hat, weil irgendwann kommt dann der Punkt, wo er dann die Gitarre zieht und dann so Wonderwall singt.
1: Oh Gott.
0: Das gehört dazu, hallo, mal ganz ehrlich. Ganz, ganz wichtig, keine Sitzplätze.
1: Wie, keine Sitzplätze?
0: Wer steht, geht eher.
1: Alter Schwede.
0: Ist doch so, oder nicht?
1: Also ich wäre ein Gast, der schon nach 5 Minuten gehen würde.
0: Ja, siehst du, da hätten wir das Ziel ja rein. So, meine Grand. Ich hab dich eingeladen, du bist gekommen, hast die Tüte Chips abgegeben, hast gesagt, ich gehe wieder, ich kann mich nicht setzen, gehst wieder. So, aber du hättest da bleiben können. Ganz, ganz wichtig, erzählt euren Nachbarn nichts von der Party. Überraschungen erhalten die Freundschaft.
1: Also, ja, definitiv.
0: Ja.
1: Also mit dieser Party definitiv.
0: Ja.
1: Oh mein Gott.
0: Ja.
1: Ehrlich, also bei dir möchte ich kein Gast sein.
0: Was? Kein Gast? Oder
1: ja, kein Gast.
0: Kein Gast, ach nee, komm. So. Wichtig, wenn ihr Glasflaschen ausgibt, also Bierflaschen oder weiß ich nicht, oder solche Aperol-Dinger oder gibt es solche Mixgetränke und so weiter, stellt die neben die Tanzfläche. Das nennt man Risikomanagement. Ja, ohne, du brauchst ein gewisses Entertainment-Programm, brauchst du ja trotzdem noch. Wenn der Notarzt dann vorfährt und so weiter, hast du doch wenigstens was, da wird dann der Plaulisch-Party draus. Ja, das würde ich noch planen. Wenn jemand sagen würde, ich kann auch fahren, überreiche ihn ganz feierlich diesen Autoschlüssel.
1: What?
0: Ja, das würde ich noch machen. Thema, ja, was ist das? Ambiente? Beleuchtung? Beleuchtung würde ich, glaube ich, weggelassen. Beleuchtung ist unnötig.
1: Achso, setzt man Dunkeln aus. Also, Dunkeln ist gut munkeln? Oder wie?
0: Erstmal, es lieben doch, erstmal, es lieben doch Leute, wenn anderen Pannen passieren. Also wenn die manchen anfangen, über die Grattenschläuche, über die Spaten, über die Rechen zu stolpern, vielleicht noch im Pool landen, dann haben die anderen auch ein entsprechendes Entertainment-Programm. Also, ja, das ja.
1: So. Du belustigst so mit dem Rest der Truppe.
0: Yep. Mhm. Na. Ach ja, dann natürlich die Mitternachtsrede. Also Mitternachts solltest du wirklich nicht verpassen. Mhm. Also fängst du 21:30 an so. Und wenn dann null ist, dann so, jetzt wird's richtig lustig. Mhm. Also und die Rede richtig laut und so weiter. So, das freut ganz besonders die Nachbarn und die Polizei gleichermaßen. Also das ist dann toll. Das ist schon dann ein, wenn ihr das alles so einhaltet, hat eure Party Potenzial so richtig durchzustauben.
1: Nicht.
0: Doch? Bist du nicht?
1: Ah, ganz ehrlich, hast du dir das, also, wenn du so eine Gartenparty führst, brauchst du keine Gartenparty. War das die letzte, die du führst?
0: Siehst du hast es verstanden.

0: Ja. Ah, da möchtest du hin. Okay.
1: Ja, also, dann los. Jetzt geht's tanzen, okay? Ja. Let's go. Also. Wenn man den Tisch da ein Stück weg. Noch ein Stück. Ich brauche Platz, bitte. Also. Den Stuhl auch noch. Genau.

0: Macarena. Also, ich brauche mal Musik.
1: Ja, das, bitte. Ich auch, damit ich diesen...
0: Das, nicht mal so gewöhnt.
1: Oh Gott.
0: So.
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1: Ja.
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1: Ja, Entschuldigung, wäre nicht schlecht.
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0: Original die Scheibe von Cayman, I Promise Myself, aus dem Jahre 1990, also passt sogar ja, in unsere Sendung rein.
1: Ja.
0: Ja, ne? Und
1: passt.
0: Sollte ich hier mal diesen Automatikmodus wieder. Das ist ja Automatik, ist ja nicht die Automatik. Das ist eher so, ja. Für faule Moderatoren, da muss man, ich glaube, den Player-Button drücken. Hm. Das läuft dann schön, also das Lied startet nach dem nächsten und so weiter.
1: Ja.
0: Aber ich sollte es vielleicht mal rausnehmen, oder?
1: Okay. Wäre gut.
0: So, wenn wir schon mal bei dem Thema sind, zeige ich euch mal die neuere Version, die mir sogar viel, viel besser gefällt, als die wir es gerade eben
1: gehört haben. Die neuere Version zu dem Lied, oder meinst du?
0: Von der, also ja, nicht zumindest von der Melodie her.
1: Ah.

0: du weißt ja, das mit Männern und Größen ist, das ist immer nur so ein bisschen, oh, die Mikros sind auf. Ja, wir haben gerade über unseren Weihnachtsbaum geredet, den ich mir
1: geholt habe. Ja, genau, den Weihnachtsbaum. Ja, der in ein paar Monaten wieder steht.
0: Ja, also der steht nicht mehr, also der ist ja, ja.
1: Ja, nee, der...
0: Der ist zurück im Wald. Oder wo auch immer jetzt, keine Ahnung. Aber jedenfalls ist der nicht mehr. So. Also wir haben ja jetzt dann bald wieder. Ne? Also wir sind jetzt im Juni und es ist Halbzeit des Jahres.
1: Ja.
0: So, oder sollte man schon langsam für das erste oder andere Weihnachtsgeschenk?
1: Nein.
0: Besonders für mein Weihnachtsgeschenk sollten wir uns schon mal Gedanken machen.
1: Seit wann?
0: Weil es ist ja ein kostspieliges Weihnachtsgeschenk, was ihr euch mal schenken wollt, sicherlich. Und dann müsst ihr natürlich auch sparen. Und deswegen dachte ich, bringe ich das jetzt schon mal ab und zu mal in die Sendung mit rein, damit er immer wieder so stetig dran erinnert wird.
1: Aha.
0: Ja, so ist das machen doch die Kinder auch.
1: Ja.
0: So, wenn kurz vor ihrem Geburtstag so, ach ja, nächste Woche habe ich Geburtstag. Ach ja, in 3 Tagen habe ich Geburtstag. Nicht, dass ihr es vergesst. Was kriege ich eigentlich zum Geburtstag? Gibt's Kuchen zu meinem Geburtstag? Die kommen doch alle Furz lang, um dir nochmal zu sagen, hey, ich habe Geburtstag. Dass du das Jahr nicht vergisst.
1: Mhm. Und wer hat entschieden, dass wir dir was schenken sollen?
0: Ja, also müssen, ich hab da einfach mal die Entscheidung abgenommen und gesagt, ich kümmere mich um, damit es auch in die richtige Bahn läuft.
1: Ach, deshalb wollen die Info mit der Wishlist und dem Link oder was?
0: Genau. Du, also sie ist heute wirklich, man kann es nicht sagen, nicht immer, aber heute ist sie ein schlaues Kerlchen. Man kann es ehrlich sagen, sie kann 1 und 1 zusammenzählen und kommt auf 4. Und das ist toll, das ist richtig.
1: Also ich weiß ja nicht, was du heute gegessen oder getrunken hast, aber irgendwie hast
0: noch
1: du
0: nichts.
1: Heute.
0: Vielleicht ist das das Problem.
1: Hast du heute so ein paar Wahnvorstellungen?
0: Mhm.
1: Oder die Hitze in den letzten Wochen dir zu Kopf gestiegen? Oder was ist deine Intention hier heute?
0: Ja, ich bin ja mittendrin noch in der Planung von unserer 90s Battle Bee Gartenparty.
1: Ja.
0: Und da habe ich so überlegt.
1: Und dann fängst du jetzt hier mit Weihnachten an. Weißt du, wir wollen jetzt die Sonne.
0: Das war nur das Geschenk. So.
1: Ja, aber wenn man hört Weihnachten. Weil es ging ja um Weihnachten und Geschenke. Aber das Wort Weihnachten, das assoziiert ja kalt, dunkel, Schnee vielleicht auch noch.
0: Lass es uns Christmas nennen.
1: Das macht's nicht besser, sag mal.
0: Nee, dann halt nicht. So, lass uns mal das Thema wechseln.
1: Bitte. Wir sind in der Gartenparty.
0: Daran erinnern, wie das aussieht mit meinem Weihnachtsgeschenk, damit ihr das nicht vergesst.
1: Na, ganz subtil unten so zwischendrin oder was?
0: Ja, genau. Also, fallen dir Dinge ein, die dich so als Gastgeber nerven? Also, du hast jetzt Leute eingeladen.
1: Ja, Unpünktlichkeit. Das ist das Erste.
0: Unpünktlichkeit
1: der Gäste. Das hasse ich wie die Pest. Also, wirklich. Wenn ich sage, es geht dann los, oder beziehungsweise die Uhrzeit
0: und die
1: so
0: alle
1: startet.
0: Da sein?
1: Ja.
0: Das ist wie bei einem Konzerteinlass bei Annika. Es sieht 19 Uhr los und da ist die Schlange vor der Tür, stehen sie alle. Und dann wird abgehakt, wer da ist. Und nach 19.15 Uhr kommt keiner mehr rein?
1: Ja, so ungefähr.
0: Boah, alter Schwede.
1: Nein, es kommt schon noch
0: wieder. Da oben in der Altmacht muss
1: doch
0: wohl, wenn überhaupt
1: man kommt, man darf schon noch rein. Aber weißt du, das ist so, man fängt, weißt du, man sagt ja, dann geht die Party los und möchte mit allen gleichzeitig beginnen. Und dann, wenn du dann wartest.
0: Nee, warten tue ich nicht.
1: Ja, aber wenn du das so machst und sagst, pass auf, fangen wir mal mit deinem Beispiel. Du hast 40 Leute eingeladen.
0: Ja.
1: Und du willst es ein bisschen ein Stück weit selber organisieren. Machst jetzt nicht groß wie nennt man das, Leute, die ran, also hier.
0: Keine Bedienung, kein Personal.
1: Genau, richtig. Und du musst alles selber machen. Also alles selber ist ja für 40 Leute ein bisschen viel, wenn du nur eine kleine Küche hast und ein kleines, weiß ich nicht, wo du gerade bist. Also verteilt man ja das auch und sagt, pass auf, der bringt das mit, kannst du das mitbringen und so weiter und so fort.
0: Gut, und dann kommen dann, wenn der dann die Steaks mitbringt.
1: Richtig, genau das meine ich. Verstehst du, das ist ein bisschen ungünstig.
0: Das verstehe ich.
1: Ja. Und dann sitzt du und wartest.
0: Ja, okay. Aber wenn ich eine Party mache, sage ich immer, hey du, ab 19 Uhr geht's los. So.
1: Und eine aber kommt, ab halt, ist jetzt schon so ein Ding, wo du dann, also dann habe ich kein, wenn ich sage ab 19 Uhr, habe ich kein Recht, mich zu beschweren.
0: Ja.
1: Ab 19 Uhr heißt, dann kann er auch um 23 Uhr kommen,
0: ja,
1: oder
0: doch,
1: wenn er will.
0: Ist okay.
1: Nee. Also gut, dann kann er ja gerne wegbleiben, aber,
0: ja, aber
1: brauche
0: ist
1: nicht mehr kommen.
0: Ist so, ja, ich meine, die Leute kommen nicht 23 Uhr.
1: Nee, natürlich nicht.
0: Das Essen zu sehr,
1: hoffe ich doch.
0: Ab 21:30 gibt bei mir. Aber, nein, aber, also, ich glaube, so würde ich das nicht. Also, ich glaube, ab 19 Uhr fertig. So. Und ab 19 Uhr, wer kommt, dann kommt, wenn der 20 Uhr kommt, dann. Anders sieht es aus, wenn ich zum Essen einlade. Also, wenn ich sage, ja, ich habe jetzt gekocht für euch Und dann kommen die so, das hasse ich auch, weil dann fängst du an, die Kartoffeln oder das Fleisch noch irgendwie versuchen in Form zu halten, in irgendeiner Form, ohne dass es zerkocht oder so. Also das ist schon scheiße. Das muss ich sagen, das ist nicht so optimal. Aber bei einer Gartenparty ist ja alles ungezwungen. Also das ist so.
1: Ja, es sei denn, du verteilst Essen und die sollen was mitbringen. Dann ja. Ist ungünstig. Aber also, ja, ansonsten ist es...
0: Also das, was mich bei einer Gartenparty aufregen würde, oder bei einer Party insgesamt, wenn so ein Gast kommt und sagt, hey du, ich habe nur 5 Leute mitgebracht. Ne? Ja, das ist so, wo ich sage, in dem Augenblick könntest du eigentlich meinen Gesichtsausdruck abmeißeln, abfotografieren.
1: Das ist jetzt von alleine in Stein gemeißelt, das Gesicht.
0: Ja, genau. Also das ist schon so ein Ding, wo ich sage... Wow.
1: Der ist dann in deiner virtuellen Gästeliste fürs nächste Mal gestrichen.
0: Ja. Ne? Oder wenn du gerade am Grill bist und die 40 Würstchen drehst und dann kommt immer jemand vorbei, so eine kleine Dinkeltürte und so, hat der auch Hafermilch, glutenfrei, vegan, ohne Zucker? Wo du sagst. Dann musst du erstmal ganz langsam von 100 runter.
1: Oder einer kommt um die Ecke und sagt, hast du auch Gemüse?
0: Ja, gut, sowas würde ich erstmal gar nicht einladen. Also wer ankommt und fragt nach Gemüse, den hätte ich jetzt der wäre nicht Favorit auf meiner
1: Einkaufsliste?
0: Auf meiner Partyliste, ja.
1: Okay. Also, ja, ich habe den Wink verstanden, ist okay.
0: Nein, also wenn jemand jetzt
1: sagt, pass auf, ist okay.
0: Nein, pass gut, auf.
1: Ist okay. Ist gut, hab verstanden. Hab verstanden.
0: Es kommt darauf an, was man gerade macht. Weißt du, man ist gerade am Grill und versucht, die Würstchen alle
1: verstanden.
0: Zu drehen. So, und dann kommt so eine dicke Dürte und dann sagt er, also ich hätte gern, also hat er glutenfrei, wo so, hallo.
1: Was hat denn glutenfrei mit Würsten und Fleisch?
0: Es war doch nur ein Beispiel. Habt ihr Hafermilch, habt ihr glutenfrei, vegan und so weiter. Es gibt ganz, ganz viele solche Dinge, wo du sagst, wenn du sowas haben willst, dann bring das dir doch mit.
1: Na, aber das kannst du doch vorher kommunizieren.
0: Ja, das kannst du kommunizieren.
1: Ich habe auch Leute in meinem Freundeskreis, die vegan sind, in Anführungsstrichen. Dann ist es seit Jahren so. Nee, seit letztes Jahr haben wir das gemacht. Ja. Habe ich irgendwann gesagt, ich sag, du pass auf. Ich sag, seid eingeladen, bringt aber das mit, was ihr essen wollt. Dann hauen wir es euch auf den Griss. Kein Problem oder was auch immer. Ja. Weil das ist, um diese Diskussion aus dem Weg zu gehen. Beziehungsweise ich mir noch Gedanken machen muss. Nee.
0: Ja, wie gesagt, du stehst am Grill, drehst gerade deine 40 Würstchen und dann hat so ein WLAN-Passwort.
1: Boah.
0: Also das ist die große Sache.
1: Das geht nicht.
0: Einfach mal zur Tür raus, dann 100 Meter links und dann noch 150 Meter auf der rechten Seite. Da ist ein Telekom-Shop, die haben Hotspot. Und tschüss.
1: Ja. Also das geht, stimmt, das geht, also das ist auch etwas, was nicht geht, wenn du auf so eine Party einlädst. So Grillparty, Gartenparty ist auch. Und die Leute sitzen am Handy. Boah.
0: Ja, das ist halt so.
1: Also, geht nicht. No go.
0: Also, gut, bei dir wäre es ja schon mal erstmal, oh, Bratwurst, Foto. Du hättest das Handy nur, oh, Limé.
1: Wildberry Lilly.
0: WL, das nennen wir jetzt WL, okay? WBL nennen wir das.
1: WBL?
0: WBL, es wird ein WBL. Also WBL, ein Wildberry
1: Lilly.
0: Lilly, ein Wildberry
1: Lilly.
0: WBL, so. Und dann wird ein Foto gemacht. So, und dann wird er gepostet. An irgend so jemand, der gerade zu Hause ist. Oder Freundin, die.
1: Nee, das mache ich ja nicht mehr. Wenn, dann werden im Gesamten mal Erinnerungsfotos gemacht, vielleicht.
0: Aha, okay.
1: Aber ansonsten.
0: Oh, diesen WBL habe ich damals gekriegt. Das war eine Party.
1: Es ist doch, ich mach's doch nicht mehr. Ich war mal ein Food-Influencer.
0: Ein Food-Influencer? Sag mal, darf ich noch, sind die noch online, die Fotos?
1: Nein. Das waren nur Statusbilder.
0: Oh, ich hätte es so gern gesehen. Ich hätte so gern mit dir das ausgewertet, was du da so gepostet hast.
1: Nee, das habe ich nicht als Beiträge oder sonstiges gemacht oder was auch immer man das so macht.
0: Ja.
1: No way, da hast du kein Glück.
0: Nee.
1: Diese Zeit hat mich nicht, also Gott sei Dank.
0: Ja.
1: Als würde ich sonst immer wieder aufs Butterbrot geschmiert kriegen von dir.
0: Was ich noch grausam finde, wenn Gäste ankommen mit ihrer eigenen Playlist. Weißt du, dass du eine Bluetooth-Box hingestellt hast, du vielleicht, also ich bin ja auch jemand, der sich so musikalisch so ein paar Gedanken macht. Also nicht jetzt in der Sendung, das merkt ihr, aber sonst so, wenn ich irgendwelche Gigs habe, was ich dann auch im Club auflege, dann ist eine Playlist, die ist schon da. Also ja, man kann vielleicht ab und zu mal einen Musikwunsch reinbringen, aber im Groben gibt es eine Playlist dafür.
1: Aber braucht man bei einer Gartenparty eine Playlist? Ja, man will sich doch unterhalten.
0: Ja, aber dann läuft
1: das. Dafür macht man doch die Partys, damit man die Leute mal wieder sieht und ein bisschen quatscht, ja, und so. Aber im Hinter maximal ein bisschen Background-Musik. Aber
0: ja,
1: nein, eigentlich nicht.
0: Doch, genau. Nee. Da gibt es Background-Musik. Da gibt es
1: Background-Musik. Ja, aber warum?
0: Background-Musik, die dazu passt.
1: Mhm. Was, zu einer Gartenparty?
0: Mhm. Soll ich schon mal ein Beispiel bringen?
1: Warte mal. Ja. Wenn du vorbereitet wärst, hättest du es schon an Drinks gehabt. Nee,
0: wir wissen ja nie so richtig, wo unsere
1: Motivation
0: hingeht. Deswegen,
1: So. Aber also ich persönlich finde Background-Musik unnötig bei so Partys. Das macht, also wenn du jetzt einen großen Geburtstag hast und du, was weiß ich, rundest und hast da so einen DJ oder eine Box, die da einfach steht und du drückst die Playlist und so. Okay, aber in einer Gartenparty brauchst du doch keine Background-Musik. Da geht's um das Zusammensein, zusammen quatschen, ja, und das mal so, weißt du, man macht ja solche Partys vielleicht, weil man, weißt du, aus dem Alltag so ein bisschen, man trifft sich ja da nicht so oft, weil jeder hat so seinen Stiefel und so. Mhm. Und dann dachte man, okay, komm, wir treffen uns mal wieder. Dann will man doch quatschen so.
0: Ja,
1: weißt du, aber dann brauchst du doch keine Musik.
0: Aber genau deswegen brauchst du ja, dass du so ein bisschen im Hintergrund und vielleicht noch ein bisschen.
1: Ja, aber was ist denn für dich Hintergrundmusik? Hast du es jetzt dann?
0: Nee.
1: Ja, ich merk's schon.
0: Ja, ich, du weißt, die eine

0: Nee, nicht unroutiniert,
1: also, was sie da meinen. Du bist auf einer Party und gehst auf den TikTok, um was zu machen? Um dann den Leuten zu zeigen, was dein TikTok... Nee,
0: sorry. Das würde ich definitiv nicht tun.
1: Nee, kannst du auch nicht. Das
0: Weil dann würden die Gespräche verstummen.
1: Nee, also, dann würden andere Gespräche auftauchen. Also dann müsstest du einiges erklären.
0: Ja, das stimmt allerdings auch. Ja, genau. Dann müsste ich einiges erklären, wo ich sage, ja, okay.
1: Ja.
0: Pass auf, ich glaube, ich habe ein Beispiel gefunden. Wenn ich jetzt ein Lied spielen würde.
1: Ja.
0: Gartenparty-mäßig. Mach mal, wo ist das ist. Mach mal weiter. Wäre das sowas, was so ganz leise im Hintergrund läuft?

0: diese so Chill-Out-Mucke und so weiter und so.
1: Nein.
0: Doch, das wär's bei mir. Also so im Hintergrund, so, also ganz leise so im Hintergrund.
1: Um die Stille der nicht unterhaltenen Menschen zu überbrücken?
0: Nein, ich habe Freunde, die unterhalten sich mit mir.
1: Mhm. Da brauchen wir keine Musik im Hintergrund.
0: Ja doch, ein Stück leise sollte ich schon sagen.
1: Aber warum? Wenn es ein Stück leise ist, nimmst du sie sowieso nicht wahr, wenn du dich unterhältst.
0: Also schau mal, ganz ehrlich, wenn ich jetzt mal so, jetzt unterhalten wir uns.
1: Ja.
0: So, ihr
1: aber
0: draußen,
1: es sind doch...
0: Werdet ihr das mehr hören denn je, also wir am Radio arbeiten immer damit, dass man leise Hintergrundmusik hat, allein schon wegen jeden...
1: Ja, im Radio ist doch was anderes, aber wenn du auf einer Party bist, wo du dann mehrere Leute bist, dann ist doch im Hintergrund jetzt nicht Stille, sondern du hörst ja die anderen Leute auch quatschen, aber dann hörst du doch die Musik sowieso nicht.
0: Aber doch leise.
1: Nee, nein.
0: Gibt's bei dir keine Musik?
1: Nee, warum?
0: Angst, dass du GEMA zahlen musst oder woran liegt's?
1: Nee, einfach nur, weil es Unsinn ist. Wirklich.
0: Leichte Musik im Hintergrund gibt's definitiv. Also nichts, was die Gemüter sprengt, aber zum Beispiel, das ist so ein Ding, das kennt jeder, das ist ein 80er.
1: Ja, das natürlich so, kennt das jeder, aber das hört doch keiner, wenn man sich unterhält.
0: Aber das ist leise so. Und das spielt so keine Rolle, wenn man Ruhe kurz ist. Wenn ich jetzt mit dir, sitzen wir hier im Radio, wir müssen unter 5 Sekunden bleiben. So, jetzt sind wir in der Party, ich hänge gerade an meinem Jackie Cola mit Trohhalm.
1: Brauche ich keine Musik.
0: Du hast gerade dein WBL am Hals. So.
1: Mein Wildberry Lillet.
0: Genau. Und jetzt ist Ruhe. Jetzt sag mal Ruhe. Oder 40 Mann wissen sich, was man sich nicht kennt, was man halt unterhält. So.
1: 40 Mann und, wissen sich nicht, also mal
0: das
1: ehrlich.
0: Ist, wenn das so, wie ist das am Tisch jetzt? Ja, ja. So. 21:45.
1: Ja, gut, bei deinen. Also, wenn ich daran zurückdenke, wie deine Planung ist, kann das schon möglich sein, dass du Hintergrundmusik brauchst. Das passt schon,
0: aber
1: okay. Bei mir nicht.
0: Wenn das mit dem Hintergrund läuft, ist doch viel entspannter.
1: Also ich weiß, bei meiner Jugend läuft nicht solche Musik im Hintergrund.
0: Gut, okay.
1: Was aber bei der Jugend ist sowas anderes.
0: Ja, bei der Jugend ist das.
1: Wir älteren Herrschaften haben immer irgendwelche Themen zum Quatschen. Gerade wenn man sich irgendwie nicht lange nicht gesehen hat.
0: Ja.
1: Das ist doch keine Stille.
0: Aber
1: was sind das bei dir für Partys?
0: Aber bei dir auf der Hochzeit kam da auch Musik.
1: Ja, da gehört ja auch Musik hin.
0: Wollt ihr mal wissen, was bei Annika auf der Hochzeit kam?
1: Ey komm, das weißt du doch gar nicht mehr. Da kannst du dich doch gar nicht mehr dran erinnern.
0: Mhm. Willst du das wirklich wissen?
1: Ja. Definitiv lief das nicht.
0: Warte.

0: Soll ich es abspielen? Was bei dir auf der Hochzeit so lief?
1: Das war sowieso nicht das. Du weißt das gar nicht mehr, kannst du dich gar nicht mehr daran erinnern. Weil wenn ich das nicht mehr weiß, ja, dann spiel ab.
0: Also hier mal ein kurzer Einblick, so was man so hochzeitsmäßig...
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1: Heaven is a place on earth. Da waren wir wieder beim Thema Hochzeit. Oh ja, ja, ja, ja. So, also, ja, möchte ich jetzt dazu nichts sagen. Ich sitze im selben Boot. Und, ja. Die Frage war, also wir waren ja, also die Lieder haben auch gepasst so im Großen und Ganzen. Du warst ja doch mehr schlagermäßig unterwegs auf deiner Hochzeit. Ich war ja als Gast da damals.
2: Ja.
1: Und weißt du noch, also es war eine, es gab Spanferkel. Es war eine Gartenparty mit einem riesengroßen Zelt. Mhm. Oder? Habe ich recht? Und das sind wir wieder beim Thema Gartenparty.
2: Ja. Ja.
1: Der Kreis schließt sich doch so. So ja. Und sie ist relativ ruhig geworden. Also jetzt kam ich schon mal in den Kommentar, wo sie die Lieder gehört hat. Ja, ja, die kamen schon, aber ja, also war vielleicht.
2: Da hatte ich die rosarote Brille auf.
1: Ja, eine kurze, war halt nur eine Minute zusammengeschnitten, mal ganz kurz. Und
2: weißt du, an so einem Tag bist du als Zielperson, würde ich es jetzt nennen, in einem anderen Modus und nimmst das ja nicht so
1: das
2: wahr.
1: Das kennt man, das kennt man. Und was, das Schlimmste sind diese Spiele. Oh, das als DJ, also ich bin auch DJ, ich mache auch Hochzeiten. Also ich begleite die Brautpaare
2: in die was? Komm, sag's, in die was?
1: Ja, hattest du das Gefühl, der Blick wie so ein junges Kalb vom Bolzenschuss gerät. So, du weißt doch selbst, man weiß doch, wo es hingeht und wo es endet. So, und ja, ein Comedian hat gesagt, Hochzeit, was sagt die Frau? Ist der schönste Tag in meinem Leben. Ja, hat sie recht. Danach geht's bergab. Schöner wird's nicht. Ja. Mhm. Und der Mann, ja, dabei ist das Lied, der sagt viel, viel, viel später mit. Viel, viel später. Ja, so, und du weißt es natürlich, wenn du da, weiß ich, manchmal 10 oder 15 Hochzeiten mitgemacht hast und die Musik spielst und zum 10. Mal entschieden oder Trautpanzer, lass dich doch mal bitte etwas Neues einfallen. Und ja, und dann diese Party spiel ich, wenn du sagst, weiß ich keiner, das ist wie wenn ein Comedian von der Bühne runterkommt ins Publikum hier, wo du denkst, okay, ich gucke jetzt nach unten, das sieht mich nicht, ich guck unten, aha, sie gucken so konstant weg, ich komme zu dir. Oder der Lehrer, der in die Klasse guckt und du guckst dann so weg und sagst, oh, da sieht mich nicht. Genau, du wirst genommen. Und so ist es auch. Genau, so läuft es auch. Mhm. So. Und wenn du das so spielst, so, ja. Es gibt ja Spiele, die, ja, oder Vorträge, die sind ja noch erträglich witzig, also nicht witzig selten, aber erträglich. Oder es gibt Dinge, die Leute selber kreiert haben, dann ist das ja ganz schön amüsant. Und ganz amüsant meistens und ist meistens auch abgestimmt. Aber wenn man immer so die Ausdrücke aus ChatGPT sieht und mit den ganzen Symbolen und Smileys und Emojis.
2: Aber zu meiner Zeit gab es noch keinen ChatGPT, ja, als ich geheiratet habe.
1: Die Spiele waren trotzdem nicht besser. Und auch auf meiner Hochzeit waren sie nicht besser.
2: Ja.
1: Und ich muss ganz ehrlich sagen, ich danke nochmal ganz, ganz herzlich meiner Trauzeugin Silke in diesem Wege, die mir ich muss anders sagen. Ich bin auch jemand, der gerne zur Hochzeit Geschenke macht. Aber ich bin niemand, der sagt, okay, hier hast du deine, keine Ahnung, 200 Euro oder so im Umschlag oder hast einen Gutschein oder irgend sowas. Oder nee, bei mir ist das Geschenk verpackt. Und zum Beispiel hatte ich das verpackt bei ihr. Ich habe mir im eBay damals 30.000 Kronkorken bestellt. 30.000 Kronkorken kostet knapp 60 Euro oder so. 30.000. Also ein Kasten Bier, also ein Bierkasten, hat 20 oder 24 Flaschen. Mhm. 30.000 Kronkorken. Mhm. Das sind Säcke. So. Und dann habe ich gesagt, okay, habe ich Geld genommen, bin zur Bank. Also ich bin zur Bank, habe damit Geld geholt. Und ich habe 200 Euro, die ich schenken wollte. Und habe dann 200 Euro Hartgeld, also 200 Euro Stückchen geholt und diese in diese Bierkappen reingelegt, genau die passende
2: Größe,
1: dass die sich schön reinpassen. Gott. Und dann mit der Zange so an zwei Enden zugeknöpft, also so halb, dass die nicht rausfallen.
2: Boah, weißt du? Du bist ja fies.
1: So, und nein, das Fiese kam ja noch. Und ich habe aber 207 genommen. 207. Warum 207? Erkläre ich ganz kurz. So. Ich habe also erstmal 206 manipuliert Bierkappen genommen und die in diese Säcke, wo die anderen knapp 30.000 Bierkappen drin waren, reingemischt. Dann kam ich mit den Säcken auf den Saal und habe gesagt, hier, Marcel, Silke, das ist euer Geschenk. So.
2: Boah, das ist
1: und dann habe ich diese Säcke ausgekippt.
2: Oh, du bist so fies.
1: Und alle guckten erstmal. Und dann habe ich ihnen eine Kappe mit Euro hatte ich. Ich sage, hier sind 30.000 Bierkappen. Und einige sehen so aus. Und dann habe ich diese Bierkappe, wo der Euro drin ist, ihr gegeben. So. Ja gut, die haben erstmal das wieder zusammengekehrt alles und wieder in die Säcke rein. Das haben die an dem Tag nicht gemacht.
2: Wäre auch ein bisschen blöd.
1: Wäre blöd. Aber zumindest, ja, hatten sie lange was davon. So, jetzt frage ich dich mal. So, du findest 100 solche Bierkrabben mit Münzen. Ich habe den Betrag, den ich ihnen geschenkt habe, nicht verraten.
2: What? Das heißt, sie mussten jeden einzelnen...
1: Du verstehst das wieder. Das genau. So die mussten jeden einzelnen umdrehen. So, und jetzt, oh, es sind 101, oh, es sind 105. Hm. Also drehst du ja weiter. Okay, da hat er vielleicht 200 geschenkt. 200. Hm. Nee, ich habe noch einen. Oh, es sind 201. Nee, 201. Keiner wird 201 schenken. Aber auch keiner wird 207 schenken. So, also, was hat man gemacht? Man hat dann wirklich alle 30.000 Knappen umdrehen müssen. Das war mein Geschenk. Also, das ist so Schoto-like. Das ist so ja, genau.
2: Ich hatte so einen ähnlichen Gast. Aber der hat die Kronkorken nicht als Gast geschenkt, sondern einfach, ich weiß, es ist eine Polterhochzeit. Mal so schön auf dem Rasen verteilt.
1: Oh, das ist auch geil.
2: Und dann und eingetreten.
1: Und du, den nächsten Tag stehst du da mit den Schraubenzieher und musst wieder raufholen. Ah, ja.
2: Ja, wir hatten nächsten Tag die kleinen, damals waren sie ja noch klein, die kleinen Kinder, die anwesend waren, beauftragt, die alle zu entfernen. Ah. Dafür haben sie Geld gekriegt.
1: Kinder arbeiten, also
2: dafür haben sie Geld gekriegt.
1: Oh ja, okay. Ja, aber wie gesagt, das sind so Geschenke, wo ich sage, ja, da hat er was. Und die sind natürlich, finde ich persönlich, für alle Beteiligten, die zwei, die es geschenkt gekriegt haben, ausgenommen, witziger. Weißt du, da reden sie alle drüber.
2: Da ist richtig.
1: Da reden sie alle drüber und auch der Spaßfaktor ist einmal kurzzeitig da. Bei den zwei, die es gekriegt haben, natürlich vielleicht überschaubar, aber die machen gute Mühe zum bösen Spiel. Aber ansonsten ist es unterhaltsam.
2: Was war dein Geschenk zu Hause?
1: Von denen? Was ich von dir gekriegt habe, das waren 4 oder 5. Du warst da dabei. Riesengroße Säcke, also kennt ihr die Säcke, die in den Pfandautomaten drin sind, wo die leeren, also wo die Pfandflaschen,
2: wenn sie zerknittert sind?
1: Drin, genau. Und das waren solche Säcke mit Leergut gefüllt.
2: Ja. Ist ja noch human, ich hätte mir, glaube ich, was anderes einfallen lassen für dem, was du gemacht hast.
1: Mit Leergut gefüllt. Jede Flasche war 25 Cent wert. Wir sind auch über 200 Euro gekommen. Jetzt können wir mal ausrechnen, wie viel.
2: Wie viele Tage hast du gebraucht, um das wegzuschaffen?
1: Oh, ich war mehrmals.
2: Bist du nicht mit Eimer gegangen? Hast du dich nie mit Eimer zu gehen?
1: Nein, Gottes Willen, kannst du nicht machen.
2: Warum nicht?
1: Weil ich damals, also ich war in Blaubeuren im Rewe. Aha. Und dann habe ich 80 Euro auszahlen lassen. Ich habe gestöpft. Erstens schafft der Automat das ja gar nicht. Der Automat sagt dann irgendwann voll. Dann hast du natürlich auch, je nachdem, wenn du gehst, wenn du Samstag um 9 gehen, so, hast du ganz, ganz viele Freunde, die dich connecten, wenn du dann mit 2 oder 3 solchen riesengroßen Säcken vor dem Pfandautomat stehst. So, erstmal gefühlt jede dritte Flasche nochmal aufpusten musst. Weil die. Diesen Aufkleber, diesen Barcode nicht gesehen. So. Oder so kneiden musst du wieder rein, dann kommst du wieder raus, wieder rein. Oh, Boden zuerst. Oh,
2: vor allem, wie hat die das hergeschafft?
1: Ja. Die haben es. Die haben das.
2: Sind die mit dem Bus angereist?
1: Nee, ja, die mit einem großen Auto. Mhm. Und die haben es aufgeteilt auf mehrere Autos.
2: Oh Gott, das will.
1: Ja, so. Und, aber gut, ich habe mich nicht beschwert. Weil ich habe auch ausgeschenkt. Aber wo ich dann am Rewe an der Kasse stand und hatte mein Bon und da standen 89 Euro drauf und so weiter. So, und gibt's ja so, die mussten die auszahlen. Dann hatte erstmal die Kassiererin die Fiale angerufen, bitte eine Auszahlung hier bitte. Da kam Fiale davor. Hab ich das erklärt, wieso, weshalb, warum? Und ich sag, ja, wer solche
2: Freunde hat,
1: braucht keine Feinde und so.
2: So was erlernt.
1: Oh, sie können froh sein, dass sie von mir nichts gekriegt, ja, von mir haben sie Bierflaschen gekriegt. Da ist jeder dann nur 9 Cent wert.
2: Boah Gott, wie viel.
1: Ja.
2: Ja, gut, dann kannst du froh sein, dass es so war.
1: Ja, dann kann ich noch heilfroh sein, weil letztes Jahr schon...
2: Ja, aber sowas passiert ja, ja nicht auf
1: jeden Fall. Aber darüber redet man halt. Weißt du, das
2: ja,
1: ist
2: natürlich.
1: Dieses, hier hast du einen Umschlag. Ja, toll, oder schön. Oder, oh, der vierte Toast. Oh, sowas war schon gerne gefreut. Nee, mhm. Aber da, sowas redet man doch. Hm. Und sowas finde ich halt so ein bisschen ein Stück kreativer.
2: Das ist nur Rache. Das ist, weil er hat nicht mit kreativ. Also ja, es ist kreativ. Das, ja. Aber ja. Bei dem, was vorgelegt wurde.
1: Ja, ist schon, ja.
2: Bist du noch relativ human davon durchgekommen?
1: Ja, ist auf, viel schlimmer.
2: Ja, du bist ja bis 3-4 Tage hin und dann hast ja. Du das auch zusammen. Aber das andere finde ich schon schlimmer, was ja. Du gemacht hast.
1: Hm. Was meinst du?
2: Hm. Mit den Kronkorken?
1: Achso, ja, gut. Warte mal, wenn du einen runden Geburtstag hast.
2: Erst bist du dran.
1: Ja, okay. Ja, das ist auch gut so, dass ich die erste Mal bin.
2: Weil?
1: So, ja, weil... du da dann machen ja.
2: Da gibt es dann noch eine Gartenparty? Post,
1: ja, weiß ich nicht, keine Ahnung. Aber die Frage ist, was ich jetzt eigentlich wohin moderieren wollte.
2: Ja, wohin wolltest du denn?
1: Über was unterhält man sich denn? Weil man hat ja verschiedene Leute bei so einer Party. Mhm. Da hast du, weiß ich, Kollegen, dann hast du Freunde, dann hast du
2: ja.
1: Nachbarn, dann hast du Leute, die du einladen musst, obwohl du nicht willst, aber es gehört zum guten Ton und. Und es ist ja selten, dass sie eine Schnittmenge finden. Als Schnittmenge meine ich, also, dass sie sich über ein gewisses Thema unterhalten können. Na, wenn ich jetzt zum Beispiel eine Fußballparty feiere, so WM jetzt, die jetzt vor der Tür steht, da reden sie alle über Fußball. Also einer schlauer als der andere, da hast du ein Gesprächsthema. Mhm. So, lese deine Kollegen ein, dann wird über den Chef hergezogen, oder wenn er nicht dabei ist, oder wie auch immer. Also da hast du ein Gesprächsthema. So, aber wenn du so gemischt bist, dann wird es meistens ein bisschen schwierig. Da solltet ihr euch vorher schon mal so Gedanken machen.
2: Ja, da machst du ein Motto so. Draus.
1: Ja, mach ein Motto draus. Ja.
2: Motto-Party. Motto-Gartenparty. Ist auch mal ganz witzig.
1: Okay. Ja. Aber so gerade bei Familienfeiern so einfach mal so diesen Satz rein. So, jetzt sprechen wir mal über Erben und Familienbesitz. Was denkst du, wie schnell ist das still ist?
2: Da ist es.
1: Das ist wie, als wenn der Strom ausfällt.
2: Naja. Oder es geht anders lang.
1: Oder es geht richtig los.
2: Ja. Sozusagen. Dann geht's hin, dann weißt du mal erstmal richtig, was dann abgeht.
1: Ja.
2: Und du denkst, oh gut, dass ich das nicht mehr erleben muss dann.
1: Ja, und wenn du so zum späteren Abend dann so das Thema Politik in den Raum wirfst,
2: das ist
1: der Tod. Das ist der Tod hier für jede Gartenparty.
2: Oder wenn du erzählst, was du beruflich machst.
1: Ja,
2: das geht manchmal auch nach hinten los.
1: Und da musst du nicht mal Bestatter sein, da reicht schon Zahnarzthelferin oder Zahnarztmensch.
2: Hm.
1: Oder der Satz, der auch sehr, sehr gut ankommt, habe ich gemerkt bei Gartenpartys. Wisst ihr eigentlich, was in Grillwürstchen alles drin ist?
2: Oh Gott.
1: Aber hier, meine Damen und Herren, liebe Hörer, da ist Timing alles. Also das bringt nichts, wenn ihr das um 22 Uhr bringt. Also bei mir schon, weil bei mir gibt es erst ab 21:30 was.
2: Richtig.
1: Aber ihr müsst diesen Satz bringen, wenn die Grillwurst auf dem Teller ist. Am besten, wenn nur die Hälfte auf dem Teller ist, wo schon die erste Hälfte drin ist. Und wenn du dann mit dem Satz kommst, dann ist das Timing perfekt. Wisst ihr eigentlich, was in Grillwürstchen alles drin ist?
2: Boah, also du bist wirklich ein wundervoller und perfekter Gastgeber, würde ich mal sagen.
1: Ja, ne? Also, also da, wo man die Stimmung eskalieren sollte. Wiedererwartend. Und doch so gut ist, wurde.
2: Wiedererwartend, die wird definitiv dann.
1: Ja, wenn du eine Stimmung, wenn auf einmal eine Stimmung ist, die freundlich und so zu viel gute Laune hat, dann haben wir einfach so. Sag mal, wer verdient hier von uns eigentlich allen am meisten? Schon ist die Sache wieder gegessen. Und die Stimmung fährt langsam hier nach unten.
2: Oder es gibt Gesprächsbedarf.
1: Oder es gibt Gesprächsbedarf, genau. Hm. Je nachdem, wer mit am Tisch sitzt.
2: Oh genau. Gott.
1: Oder kennst du Leute, die so Kryptowährungen erklären am Tisch? So. Das gibt's immer so Leute,
2: da bin ich raus, bei sowas bin ich
1: ja,
2: raus.
1: Ja, ich auch. Aber
2: also so, mal ganz ehrlich.
1: Die dir bestimmte Dinge erklären, die sie selber machen und so weiter. Ja, das musst du machen, da musst du mal nachnehmen. Und boah, das ist so ein... No.
2: Hm.
1: Oder Kindererziehung, tolles Thema. Man kann sich extrem lang darüber streiten. Und das ist toll für jede Party.
2: Ja, vor allem
1: jeder erzieht sein Kind ja anders und jeder macht es aber, sagen wir mal, richtig und nur er macht das richtig. Und
2: dann, furchtbar, ganz schlimm.
1: Oh, das ist toll.
2: Lieb ich.
1: Ja. Besonders ist, wenn die Leute ohne Kinder mitdiskutieren.
2: Oh, das sind die Schlimmsten.
1: Das sind die Schlimmsten.
2: Das sind die richtig, also wirklich die Schlimmsten.
1: Ja.
2: Mhm. Aber gut, meine sind groß, kann ich mich raushalten. Ich sitze immer nur in der Lehmuhl. Ja, genau, glaub mal daran. Ist okay, lassen wir dich mal anglauben. Genau so läuft's. Nicht.
1: Ja, oder wenn die Gäste kommen mit Vorschlägen, so, also so. Ja, also ich hätte das ja ganz anders ausgebaut. Ja, also der Grill, den hätte ich da drüben hingestellt und ja.
2: Auch oh, so richtige Klugscheiße?
1: Das, oh, das mag ich ja. Boah. Dem zeige ich dann auch schon mal den Ausgang. Und ich sage, ja, das sind die Notausgänge zur rechten Seite.
2: Notausgänge?
1: Alter, der Tat ist so. Ja.
2: Geht nicht, Snogo. Also, naja, gut, aber es gibt so vieles, die da, wo du dir denkst, einmal 180 Grad drehen und dann in die Richtung.
1: Oder Leute, die denken, so, wenn man so als Paar schon auf einer Party geht und so, wann heiratet ihr eigentlich? Bringen Sie doch nicht auf dumme Gedanken, lass Sie doch einfach.
2: Aber wenn es nicht um dich geht, um andere.
1: Natürlich kommt die Frage ab, definitiv.
2: Ja, aber das ist doch lustig anzusehen.
1: Ja, das ist doch die Panik in den Augen des Mannes.
2: Ja, wenn du denkst, guck, ich bräuchte mal kurz einen Aufheber, einen Aufhänger, so, bräuchte mal ein bisschen wieder. Ne? Ja. Dann kannst du so einen Satz raushauen und dann guckst, dann lehnst du dich entspannt zurück und siehst genießt. Die Dinge, die da passieren und genießt es, genau.
1: Ja, genau. Ja, das ist so richtig, genau. Das ist richtig geil. Warum habt ihr eigentlich noch keine Kinder? Auch so eine Frage, wo du sagst, alter Schwede.
2: Ist eine Frage, die kann nur nach hinten losgehen.
1: Also die kann, also entweder weil sie keinen Bock haben, weil sie nicht wissen, wie es funktioniert, oder manchmal geht es ja auch nicht.
2: Ja.
1: Also, weißt du, das ist ein ganz sensibles
2: Thema. Aber es gibt leider Leute, die sich da so raushauen und denken, sie hätten die Pflicht und die Macht, dieses zu erörtern. Ja. Aber gut.
1: Oder wenn du Leute hast, die sagen, hey komm, lass uns doch Wahrheit oder Pflicht spielen.
2: Und das ist aber gut.
1: Ja, das ist richtig. Dann kommt irgendwann der Moment bei den Erwachsenen, wo die dann merken, scheiße, mit 16 war es eigentlich viel lustiger als jetzt.
2: Du musst nur die richtigen Fragen stellen.
1: Ja, das ist richtig. Aber genau, und dann kommen im schlimmsten Fall, je nachdem, wann du dieses Spiel spielst, vielleicht die richtigen Antworten zur falschen Zeit an die falsche Person, ist dann Gesprächsbedarf zu Hause manchmal auch so.
2: Ja, aber ich finde, das so erfährt man eigentlich aber viel von seinen Gästen bei dem Spiel.
1: Ja, das ist richtig, aber das
2: Spiel. Weil die meisten machen Wahrheit, weil einfach kein Bock, irgendeiner Bock auf Pflicht hat, weil du sitzt gerade so schön in einer Runde und bei Pflicht bedeutet ja, du müsstest irgendeine Interaktion machen.
1: Ja.
2: Also wählen eigentlich viele Wahrheit. Und das ist eigentlich interessant, muss ich ja sagen.
1: Richtig. Dann aber die Frage, im Normalfall, also wenn wir das hier spielen würden, war halt unsere Pflicht immer im Studio. Ist mal die Frage, nee, nicht unbedingt. Nicht unbedingt. Aber mir fallen da viele Dinge ein, die man Pflicht machen kann. Aber gut, egal.
2: Ja,
1: das Thema lassen wir jetzt. Dann ist ja halt die Frage, sagt er wirklich die Wahrheit?
2: Ja, natürlich. So. Also so, soll so viel Vertrauen. Also
1: naja,
2: doch.
1: So, wenn du,
2: auch wenn du da so rangehst, brauchst du es ja gar nicht. Also mal ganz ehrlich, dann brauchst du es ja nicht.
1: Wenn du vorgerückte Stunde spielst, dann ist
2: mit viel Alkohol in
1: dir. Mit viel Alkohol
2: in dir. Oder ein bisschen es reicht eigentlich schon ein Alkohol.
1: Die müssen dann noch reden können. Weißt du, man muss sie noch verstehen können.
2: Genau, darum sage ich, es reicht ja schon so. Man muss den richtigen Pegel abwarten, abpassen.
1: Am besten mit einem Trinkhalm geben.
2: Passt. Doch, dann passt.
1: Wenn
2: wird die Zunge definitiv lockerer. Dann kann man auch Waldbäuli-Lé richtig, richtig gut aussprechen.
1: Ja, also das hat dann schon was. Aber wenn man dann wirklich sieht, so, okay, man macht da, also wenn man was getrunken hat, dann sagt immer, Kinder und Betrunkene sagen die Wahrheit. Und wenn du das in so ein Spiel so kurz vor 11 raushaust und man spielt, dann kann es durchaus sein, dass die Ehefrau von ihrem Mann was erfährt, was sie eigentlich nie erfahren wollte.
2: Ja, aber ist doch gut.
1: Naja.
2: Also es liegt immer im Auge des Betrachters. Vor allem, wenn du dann einen Tag später anrufst und sagst, Mensch, wie ist es denn? Hast du rausgekriegt, warum er auf das steht?
1: Ja,
2: zum Beispiel. Oder das durchzieht. Ja. Das anzieht. Verstehst du?
1: Ja, verstehe ich.
2: Das ist doch. Da hast du wochenlang noch danach was von.
1: Ja.
2: Weil aber es gibt neugierige Freunde, Familien. Oder eine.
1: Die danach
2: haben. Ja.
1: Konsequent nachhaken. Jedes Mal nachhaken.
2: Ja.
1: Jede Chance ergreifen und nachhaken.
2: Ja.
1: Genau. Anwesende hier ausgenommen.
2: Ja, natürlich.
1: Der Endgegner jeder Gartenparty ist natürlich dieser Satz. Hat jemand meine Autoschlüssel gesehen? Und dann fangen ja alle an zu suchen. Und während ihr jetzt sucht, gibt es wieder ein bisschen Musik. Und zwar das Ganze von Queen. Also auf die Knie, da könnt ihr mal gucken, wo der Schlüssel ist.
2: Yes.

0: Noise, Silence und das Ganze hier bei deinem Lieblingssender bei 90s Battle Beats. Ja, wir sind heute bei unserer Gartenparty, beziehungsweise bei der Planung unserer 90s Battle Beats virtuellen Gartenparty.
1: Richtig.
0: Und wir müssen es virtuell machen, weil wir haben noch keine Einladung von euch bekommen. Und ich habe irgendwie das Gefühl, nachdem ich euch gesagt habe, wie die Party so bei mir ablaufen.
1: Sieht das für dich schlecht aus? Für mich nicht.
0: Dass ich da nicht unbedingt überschwemmt werde mit Einladungen.
1: Ich schon.
0: Ja. Das kann durchaus sein.
1: Ja, kannst du dann an deinen Einstellungen oder an deiner Planung, Einstellung ist das falsche Wort, an deiner Planung was ändern? Oder möchtest du was an deiner Planung?
0: Nein.
1: Und warum willst du dann überhaupt eine Gartenparty planen?
0: Warum soll man sich für andere Leute verbiegen? Man ist der, den man ist. Entweder man wird geliebt oder man lässt es.
1: Ja, aber
0: es dauert
1: so
0: lange, bis man zu dieser Einschätzung kommt, aber irgendwann ist es soweit und dann wirst du damit viel, viel besser durchs Leben kommen.
1: Aber dann brauchst du keine Gartenparty anfangen.
0: Doch, es gibt bestimmt auch Leute, die meine Gartenparty.
1: Nee, der Stress
0: wäre ich bin auch ganz, ganz sicher, dass es auch Leute gibt, die genau. Also, das, was wir jetzt gerade gesprochen oder erzählt haben, es ist ja wirklich so. Oder? Also, es ist ja wirklich, vielleicht leicht überspitzt, aber diese Typen hat man ja auf der Gartenparty.
1: Ja.
0: Diese Satzmenschen, die dann schon.
1: Gott sei Dank so, aber auch nur vereinzelt und nicht so geballt, wie wir es jetzt hier.
0: Ja, natürlich. Also,
1: aber mal ganz kurz ehrlich. Was wäre eine Gartenparty ohne diese Menschen?
0: Oh ja.
1: Man hätte ja sonst nichts zu erzählen.
0: Da hast du vollkommen recht. Und ich bin eigentlich jemand, der, weißt du, wenn wir unterwegs sind irgendwo und wir setzen uns irgendwo hin und
1: beobachten Menschen.
0: Essen einen Kugel Eis, weiß auch, das gibt es nicht, dann beobachten wir Menschen.
1: Doch, es gibt es oft, dass wir läufen dran vorbei.
0: Und wir beobachten Menschen und das ist ja so, manchmal vertonen wir sie auch.
1: Mhm.
0: So, also wir legen denen so sozusagen die Worte in den Mund,
1: genau.
0: Was die Gesichter aussagen.
1: Ja.
0: Die Gesichtsblicke. Genau, oder wir kommentieren das also natürlich leise.
1: Ne? Ja, für uns.
0: Also ich sage selten, oh Gott, ist die hässlich. Ist mir auch schon mal rausgerutscht, aber.
1: Das kann ich mir gut vorstellen.
0: Aber ansonsten, ja. Aber machen die andere auch über uns.
1: Ja, natürlich.
0: Also, ganz ehrlich,
1: wer macht das nicht?
0: Ne? Aber ich habe zwar angefangen, so auch bei Partys, so bei Gartenpartys, die Leute so ein bisschen zu. Wie sag mal dazu?
1: Zu pranken?
0: Zu gruppieren.
1: Zu kopieren?
0: Zu gruppieren. Gruppieren.
1: Also ach, gruppieren.
0: Also, weißt du, es gibt also immer diesen Grillexperte, dieser. Also ich hätte die Kohle ja ganz anders an. Oder wo ist denn dein Grillthermometer? Oder wo ist, weißt du, so die das Gefühl geben, ja, egal was ich hier gerade mache, ich mache es
1: falsch.
0: Mhm. Die alles so ein bisschen besser wissen, weißt du, so. Oder Getränkekritiker, wie kein stilles Wasser aus den Alpen. Hey, nur Pilz? Weißt du, so dieses.
1: Ja.
0: Kein Radler? Ja, dann bringt ihr Radler mit, wenn du irgendwas willst. Also es gibt Standardgetränke, aber es ist eine Gartenparty. Dann bringt ihr das mit, wenn du was Spezielles haben willst, ja. Und wenn jemand Gemüse, gut, Gemüse nicht, aber wenn jemand irgendwas anderes gegrillt haben will, dann bring es mit, dann sagt du was oft, dass er sich.
1: Ja, und dann bringe ich dir Gemüse mit und dann wird das draufgelegt. Das wird draufgelegt. Du hast gerade gesagt, man darf es mitbringen.
0: Ja, natürlich.
1: Wenn ich es mir mitbringe, ja, genau, und dann wird es gegrillt. Dann wird es gegrillt. Es wird gegrillt, es steht daneben.
0: Kein Gemüse.
1: Doch. Es liegt in einer Hasette, haben wir doch am Anfang schon geklärt. Ja. Brauchen wir nicht weiter drüber reden, es wird dann gegrillt. Du willst ja wohl ein guter Gastgeber sein.
0: Ja. Also ich bin sogar so ein guter Gastgeber, wenn ich irgendwie Leute habe, die nur Halal essen. Also das sind Tiere, die, also kein Schwein. Dann ist es so, dass ich sage, okay, die kriegen als erstes. Also wenn der Grill noch sauber ist, wo noch, aber nur Rind oder so, wo kein Schwein drauf ist, dann ich habe einen Freund, das ist auch so, der isst halt kein Schweinefleisch, der darf nicht mit Fleisch halt in Verbindung kommen oder wie auch immer, dann ist sein Steak als erstes drauf und ja, also wenn die grillen, dann gibt es die anderen, die mit Schwein essen. Also diese Rücksicht nehme ich dann schon. Ja. So, also das ist.
1: Na, ist ja schon mal ein bisschen was. Wenigstens ein Mühe.
0: Kennst du so den Wetterpropheten so?
1: Ja,
0: ich habe es ja gesagt, es wird regnen.
1: So, kenne ich. Ja, aber wie gesagt, ohne diese Menschen wäre so eine Gartenparty wäre es langweilig. Ja.
0: Aber willst du diesen Satz hören?
1: Ja, aber
0: alle Rinse versuchen das Essen ins Trocken zu bringen.
1: Oh, so, ich sehe gerade, das ist gerade Kopfkino.
0: Ich bin gerade raus.
1: Ja, ich merke es gerade.
0: Ich bin kurz.
1: Dann schmeiß Musik rein. Komm, bis du dich wieder beruhigt hast. Schmeiß Musik rein. Was hat sich jetzt daran?

0: jetzt wurde in die falsche Richtung.
1: Ja, geht's wieder.
0: Das war nicht das, was war.
1: Ja, aber das ist das daraus entstanden, weil du hier irgendwie ein Flash hast, ein Kopfkino, keine Ahnung, was dich treibt. Also.
0: Das sollte eigentlich kommen.
1: Hast du aber nicht gemacht.
0: Also, man ist ja selten. Also, ist wirklich. Ich schaffe es da schon gelegentlich. Meine Co-Moderatorin oder innen. aus dem Konzept zu bringen und mal den einen oder anderen Lachflash zu kriegen. Aber das ist
1: mega selten.
0: Aber heute ist es passiert. Was ist passiert? Also man macht sich immer so Gedanken, wie man so eine Moderation aufbaut und wie man das so. Ja, man hat ein gewisses Bild im Kopf. Ne? Und ich wollte.
1: Willst du wieder damit anfangen? Bist du schon drüber hinweg? Du bist noch nicht drüber hinweg.
0: Doch, ich bin schon. Mhm. Und ich wollte gerade noch so ein Stück da rein und moderieren. Und da hatte ich so ein Kopfkino, wo ich sage, okay, ich konnte nichts mehr sagen.
1: Da warst du raus.
0: Da war ich dann erstmal.
1: Hat keiner gemerkt.
0: Ausgenockt, sozusagen.
1: Und dann noch das falsche Lied.
0: Und dann jetzt das, ja. Dann
1: Benjamin Blümchen, was war das?
0: Wo unsere Kantine waren, hab mir dann hier.
1: Also, du zeigst heute Lieder von dir. Der Wahnsinn.
0: Ja, ich habe einen mein Giftschrank habe ich am System angeschlossen. Mhm. Ich habe eine externe Festplatte, nennt sich Giftschrank bei meinem Team, weil da ganz, ganz viele Outtakes drauf sind. Und das sind Lieder von mir drauf.
1: Die er selbst gesungen hat. Warum hätte das er das so spielen können? Warum hat das nicht abgespielt?
0: Ach.
1: Der Giftschrank ist nicht auf meiner Seite.
0: Weißt du, dass meine Lieder eigentlich schon drin sind in der Datenbank?
1: Was? Warte, wo? Wie heißen die? Warte, wo? Warte, was? Deine Lieder sind in der Datenbank.
0: Natürlich sind die in der Datenbank.
1: Aber wie heißen die? Die heißen doch bestimmt nicht Shoto singt.
0: Nee, mit Shoto das ist nichts zu tun. Aber warte, ist mir gestern zwischen die Finger gefallen.
1: Wie gestern?
0: Ja, also ich sagte, hey, was ist denn das? Dachte ich mir, ja.
1: Und dann hast du es jetzt verräumt, oder?
0: Nee, bin noch nicht dazugekommen.
1: Also wie heißt das? Komm, sag mal.
0: Warte mal, ich bin da gerade am Suchen.
1: Ja, lass mich, ich gucke auch nebenbei. Kann ich nicht auch nebenbei gucken?
0: Nee, wenn du mit dem Ball guckst, ist blöd.
1: Ja, darum. Ich gehe mal drauf. Wo muss ich reingehen? In welchen Ordner muss ich gehen?
0: Warte mal. So, ich muss selber mal gucken.
1: Hast du es dann jetzt?
0: Ja, warte. Willst du jetzt wirklich...
1: Ja?
0: Ach, alle AIDA-Urlaube werden dieses Lied gekannt haben.
1: Bin ich nicht.
0: Doch. So, also irgendwas hat sich hier extrem verstellt, weil hier kommen Lieder drauf, die definitiv nicht hier laufen sollten.
1: Mhm.
0: Aber gut, irgendwas hat sich hier... Warte, schnell. Okay. So, das habe ich nur Musik. So, das muss auf die Sendung gehen.
1: Bonnie. Hast du es jetzt?
0: Warte.
1: Oh. Nee, nicht, warte.
0: Das ist in sich du? Unterordnen, das ist nicht so einfach da. So. Warte mal. Wieso willst du das eigentlich wissen? Das ist sogar rot markiert, siehst du das?
1: Wo? Ja? Ich seh's nicht, da. Oh, Gummi-Ronny. Stand da Gummi-Ronny?
0: Gummi-Ronny? Weiß ich nicht, was.
1: Da stand Gummi-Ronny 1 und Gummi-Ronny 2.
0: Ich wusste ja nicht, was. Aber die sind explizit, die sind rot. So, wir waren
1: bei. Aber wo stehen die?
0: Wir sind bei uns.
1: Mach mal nochmal zu.
0: Wir müssen mal da. Wir sind bei unserer Gartenparty. Und wir hatten ja gesagt,
1: wir kopieren
0: die Leute so ein bisschen ein. Das Wetter lassen wir außen vor, das machen wir später nochmal. Und dann gibt es ja noch diesen Gesundheitscoach. So, also, wisst ihr eigentlich, wie viel Zucker in so einer Grillsoße ist? So ist es, wie mit dem. Wisst ihr, was in so einer Grillwurst drin ist? Und der hat dann versucht, alle nochmal so ein bisschen zu bekehren.
1: Hm.
0: Das ist so ein Gesundheitscoach, so.
1: Boah. Ne, also. Hat sich.
0: Oh ja. Oder so die Küchenaufsicht, sind die Würstchen durch? Ne, oder ich fange schon
1: mal an. Sind die Würstchen was?
0: Durch und durch. Also
1: durch. Ach, durch, ich hab verstanden, störrisch.
0: Oder ich fange schon mal an mit dem Abwasch oder so, bleib doch mal sitzen.
1: Hm.
0: Ne, wenn der Helga, der Nachbar, dann anfängt. Und sagen so, ja, ich mach das nur ganz schnell so. Weil sie irgendwelchen Gesprächen aus dem Weg gehen will oder so. Boah, das ist. Also mir
1: ganz
0: ist
1: toll.
0: Am liebsten, also entweder machen die Gäste gar nichts. Oder die schaffen es maximal in die Küche und stellen es hin. Das andere will ich machen. Ich will einräumen, den Geschirrspüler. Ich will abwaschen. Ich will abtrocknen und ich will es wieder wegräumen. Mhm. Ich will nicht, dass die Gäste das machen. Und da gibt es immer solche, die das so. Mhm. Wenn du bei Besuch bist oder so. Ich mag das nicht, dass andere das unbedingt machen.
1: Aber ich mag, also, ja.
0: Das heißt, ich auch nicht. Nicht mit Hilfsbereitschaft, aber nicht
1: Nee, ich auch nicht. Also, was heißt, ich mag es nicht.

0: oder so. Also, und du sagst, oh, alter Schwede, du denkst, ja, Karl, wir beobachten dich schon die ganze Zeit am Buffet. So, so riesengroße Berge dann so. Also ich habe auch mal eine Party gehabt, hab ich schon mal erzählt, wo man als Hochzeitspaar auf dem Weg zum Buffet überholt worden ist.
1: So, ja. Ja. Aber es ist ja keine Garten. Da geht es ja nicht um. Da geht es ja nicht mehr Gartenparty.
0: Nee, wir wollen jetzt nicht von Hochzeit. Den Sparfuchs, wo dann die Candy aber eingepackt wird von den Gästen. Also, die haben dann Tupperdosen und Beutel mitgebracht, um die Candy aber einladen zu holen.
1: Gott. Ja. Ja. Die will ich nie wieder einladen.
0: Nee, mache ich auch nicht. Ist das so? So, ich wollte euch den Wetterpropheten nochmal als Beispiel bringen, aber ich bringe es leider nicht über die Lippen.
1: Verstehe nicht, warum? Verstehe ich jetzt nicht. Warum das nicht geht? Nee,
0: weil das wird wieder ein Lachflash und das.
1: Ja, merke ich.
0: Genau, das ist es.
1: Ja, merke ich.
0: Aber es gibt halt, dass ich sage, ah ja, ich habe gleich gesagt, es wird regnen. Es ist so. Aber, ja. Oh! Ich habe jetzt im Off, wo ich so ein bisschen ausgenockt war. Meine
1: kannst du einfach was anderes?
0: einfach meine Notizen gezeigt, was ich eigentlich sagen wollte. Was ich jetzt nicht gelesen habe. Auch die Sachen hier im Studio auf der Couch und hat genauso gelacht.
1: Alles okay. Das Wetter brauchen wir jetzt nicht nochmal ansprechen.
0: Weil das gut ist, oder?
1: Der Hintergrund ist gut. Komm mal was anderes.
0: So, ja. Das war aber gerade mal. So im Großen und Ganzen würden wir sie planen. Wenn ihr, also ihr wisst ja, die 90 Battle Beats bekommen auf eure Party. Wir planen die auch komplett für euch durch, wenn ihr wollt.
1: Ja.
0: Ihr wisst, hier ist es Fachkompetenz.
1: Er wird groß geschrieben.
0: Groß geschrieben.
1: Ja. Also,
0: und
1: Gastfreundlichkeit und.
0: Was wir vorhin brauchen, ist einfach nur Strom, ist ein Platz. Und ihr kümmert euch um die Gäste und wir machen den Rest. Und,
1: genau.
0: Ja.
1: Ab 21:30 geht's los.
0: Ab gibt's das zu essen, genau. Ja, das reicht ja auch, oder?
1: Klar.
0: 21:30, das reicht vollkommen. So, ja.
1: Ja?
0: Dann war ja fast Feierabend, du, ey. Jetzt muss man auf die Uhr gucken. Mama, 20 Minuten haben wir es geschafft.
1: 20 Minuten?
0: Ja.
1: Oh, noch 20 Minuten mit dir?
0: Oh. Naja, es könnte schlimmer sein. Es könnte nur 25 werden.
1: Ja.
0: Je nachdem, was vom Lied läuft. So, wir wollen uns noch nicht verabschieden.
1: Nein.
0: Wir sind noch mittendrin bei euch in der Sendung und wir werden euch noch ein bisschen begleiten. Wenn ihr bis hierhin durchgehalten habt, haltet ihr die letzten 20 Minuten auch noch durch mit uns. Sind wir ganz zuversichtlich. Wir haben natürlich auch Lieder mitgebracht für unsere 90s Battle Beats Playlist.
1: Ach, echt,
0: so,
1: haben wir das?
0: Annika, was hast du denn heute mitgebracht? Okay. Und das ist der Punkt, wo der Moderator was anspricht, wo man genau weiß, sein Co-Moderator hat sich noch nicht darauf vorbereitet, auf die Frage. Bis dann gibt es ein bisschen Musik und zwar, wann wird es wieder richtig?

0: 69, Mr. Brian Adams. Ah, durfte ich schon mal live erleben auf einem Konzert. Richtig, richtig geil. Echt? Also richtig toll. Kann man nur empfehlen. Wenn ihr die Chance habt, macht es. Macht es definitiv. So, wir haben ja gesagt, wir kommen jetzt zu unseren Liedern, die wir so mitgebracht haben. Für unsere 90s Battle Beats Playlist, die ihr unter Spotify findet. Also wenn einfach 90s, also 90, also 90s, Leerzeichen, Battle, B-A-T-T-L-E, Leerzeichen, B-E-A-T-S, dann findet ihr uns und dort findet ihr alle Lieder, die wir so draufgeschmissen haben. Aus welchem Grund auch immer.
1: Mhm. Was?
0: Ja, mein unser Studiohund irritiert mich etwas.
1: Warum irritiert er dich?
0: Ja, weil mir wieder gerade eben liegt unter mir, unter mir, also neben mir unter mir.
1: Mhm.
0: Und präsentiert mir gerade eben, was er kann,
1: was du nicht kannst.
0: Was 50% der Männer nicht können.
1: 50%? Der Rest der 50% können das?
0: Ja, weiß ich nicht. Hat mindestens 50%.
1: Okay, gut.
0: Mhm. Aber es scheint ihnen Spaß zu machen.
1: Ja, welcher Mann würde das kennen? Nicht Spaß machen.
0: Ja. So. Und wir kommen zurück, wie gesagt, zu dem Titel, den du mitgebracht hast. Du hast einen Film gebracht.
1: Ja.
0: Und das nennt sich?
1: Allein.
0: Allein. Okay. Von?
1: Warte, wo steht's? Da unten. Alok.
0: Alok, okay. Mhm. Aber es war schon mal da, so ein bisschen, oder?
1: Ja.
0: Ist wieder neu aufgehübscht?
1: Ja.
0: Wieder der Remix zum Remix, der Remix? Was?
1: Ich weiß nicht, wie oft das geremixt war, aber ich hab's neulich mal gehört. Also es wurde mir ausgespielt und dachte nur so, stimmt, da war was.
0: Okay, wir hören uns das Ganze wieder nachher.

0: klingt gar nicht so schlecht, die Scheibe, die da mitgebracht
1: hat.
0: Also, ja, doch, also das ist ja neu aufgehübscht. Also selten, dass was neu wird, immer gleich dann doch nochmal.
1: Vielleicht mal gut wird, ja?
0: Ja, aber was gut wird. Meistens wurde es immer die Kopie von der Kopie von der Kopie. Und, aber nee, diesmal war
1: gar nicht so schlecht.
0: Gut. Was ich mitgebracht habe, ist was ganz, ganz anderes. Ist eher so ein Party-Malle-Hit, der aktuell da sehr, sehr hoch und runter läuft. Und zwar von Michael Kaspar. Die Eltern von euch werden
1: Miguel Kaspar,
0: genau. Werden sich noch erinnern. Es war mal ein junger, also ein ganz junger, ein ganz, ganz junger mit 11 Jahren, also 9 Jahren hat er angefangen, Schlagersänger.
1: Mhm. Und jetzt geht er zu Malle-Hits.
0: Und jetzt ist irgendwie in Malle irgendwie reingerutscht und finde ich authentischer.
1: Was?

0: Thema?
1: Was? Ist das Rambazamba-Thema, meinst du?
2: Das ist ein Song, ja.
1: Der ist gut. Gar nicht so schlecht. Gar nicht so schlecht.
2: Ja, dann kannst du bei 2.8 Grummel auch noch mit.
1: Da kann man immer mit grölen wahrscheinlich. Ja, genau. Der ist ganz einfach. Du willst nur Rambazamba
2: mit mir. Das ist auch, glaube ich, das Geheimnis bei den Malle-Songs, die dann sagen, okay, wir machen solche Lieder, die man auf drei klatschen kann, wo es dann richtig, ja.
1: Ja, gut, wir müssen uns ja auch vorbereiten, ne?
2: Genau. Und ein Lied, was auf keiner Gartenparty fehlen sollte, darf oder wie auch immer, ist das hier. Und das kann alle mitsingen, alle mitgrölen, egal bei welchem Alkoholpegel du noch gerade bist. Guck nicht so skeptisch.

0: das war sie. Das war die 90s Metal Beats am heutigen Freitagabend.
1: Yes.
0: Das war unsere Planung, unsere Gartenparty. Unsere virtuelle Gartenparty.
1: Yeah. Also zu deiner, du bist, ist noch ausbaufähig, aber...
0: Also ich hoffe, ihr hattet genauso Spaß wie wir.
1: Ja.
0: So, ihr ladet uns gerne ein, wenn ihr Lust und Laune habt. Einfach 0734177881 eine WhatsApp zu uns ins Studio schicken. Wir sagen ciao, ciao, winke, winke, bis nächste Woche.
1: Ciao, ciao.

0: schlecht hier drin. Das ist wirklich 1, 2, 3, 1, 2, 3. Das nützt sich. Sie können da winken und machen, was Sie wollen da drauf. Ich höre hier nichts. Ich höre nichts, sag ich. Es kommt ja nichts raus aus dem Kopfhörer. Hallo, da draußen mal reagieren irgendwie. 1, 2, 3, hallo. Das ist doch wirklich... Nein, tut mir leid. Also, so kann ich das nicht machen. Nee, gut, dann lass abbrechen. Lass abbrechen, hat keinen Zweck. Ich sagte, lass abbrechen!
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3: Im Studio von Riebesel Freundlieb, schönen guten Abend. Russlands Staatschef Putin hat ein Treffen mit dem ukrainischen Präsidenten Selenskyj abgelehnt. Darin sehe er aktuell keinen Sinn, so Putin beim Petersburger Wirtschaftsforum. Kisa Weber berichtet.
4: Vor einem Treffen mit Selenskyj müsse erst ein Friedensabkommen stehen. Daran sollen Experten arbeiten, sagte Putin weiter. Selenskyj hatte ein direktes Gespräch mit dem Kreml-Chef in einem offenen Brief vorgeschlagen, um den Krieg zu beenden. In dem Zusammenhang soll es am Sonntag auch ein Treffen in London von Selenskyj, Kanzler Merz, dem britischen Premier Starmer und Frankreichs Präsidenten Macron geben. Die Bemühungen der USA um ein Ende des Ukraine-Kriegs liegen ja gerade wegen des Iran-Kriegs praktisch auf Eis.
3: Die Deutsche Bahn will dafür sorgen, dass es sauberer im ICE wird. Seit 3 Monaten läuft ein Sofortprogramm für den Fernverkehr. Tagtäglich sind mittlerweile mehr als 200 Reinigungskräfte in den Zügen unterwegs. Und das zeigt Wirkung, sagte uns Bahnsprecher Achim Staus.
5: Die Fahrgäste in den Fernzügen merken ja auch, wenn jemand durchgeht, sodass die Kundenzufriedenheit schon gestiegen ist. Und natürlich wird auch die Arbeit dieser Teams genau gemonitort und nachvollzogen, ob jetzt Toiletten zum Beispiel sauberer sind, als sie es vorher waren und ob Tische und Griffflächen desinfiziert wurden.
3: Bundesjustizministerin Hubig will ans Sexualstrafrecht ran. Sie will das Prinzip nur Ja heißt Ja einführen. Sex wäre dann nur erlaubt, wenn alle Beteiligten ausdrücklich zustimmen. Bislang gilt in Deutschland Nein heißt Nein. Heißt, eine Vergewaltigung liegt nur dann vor, wenn Beteiligte dies deutlich ablehnen. Schock für die deutsche Fußballnationalmannschaft kurz vor der WM. Mittelfeldmann Lennart Kahl hat sich im Training schwerer verletzt und muss nach Hause fliegen. Bundestrainer Nagelsmann hat bereits Hassan Ouedraogo von RB Leipzig nachnominiert. Die DFB-Frauen haben das Ticket für die WM in Brasilien im kommenden Jahr gelöst. Gegen Norwegen gewann Deutschland mit 2:0. Das Team von Bundestrainer Wück ist damit einen Spieltag vor Schluss uneinholbar auf dem ersten Platz seiner Quali-Gruppe.
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6: Ein paar Schauer ziehen am Abend noch durch, die lassen aber nach und dann lockert's immer mehr auf. Teils wird's klar, ab und zu gibt's auch Nebel. In der Nacht gehen die Temperaturen runter auf 12 bis 6 Grad. In den Bergen wird's noch etwas kühler. Morgen starten wir mit vielen Wolken im Westen. Dazu können wieder Schauer und kurze Gewitter dazukommen. Ansonsten bleibt's länger trocken bei bis zu 26 Grad.

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1: Im Studio von Riebe sei freundlieb. In Deutschland warten rund 8000 Menschen auf ein Spenderorgan. Darauf wollen Patientenverbände zum heutigen Tag der Organspende aufmerksam machen. Die zentrale Veranstaltung dazu findet an diesem Wochenende in Leipzig statt. Sandra Zumpfe hat selbst ein Herz und eine Niere gespendet bekommen und ist Vorstandsvorsitzende des Bundesverbandes der Organtransplantierten. Sie sagte uns:
2: Wenn man jemanden sieht, der transplantiert ist, was das für ein großes Geschenk ist, so eine Organspende, dann können die Menschen damit anders umgehen. Dann sehen die, das ist nicht nur ein theoretisches Konzept, sondern da steht wirklich ein geschenktes Leben dahinter. Und das ist ganz, ganz wichtig, finde ich.
1: Kreml-Chef Putin hat ein Treffen mit dem ukrainischen Präsidenten Selenskyj abgelehnt. Darin sehe er keinen Sinn, solange kein Friedensabkommen vorliegt, so Putin beim Petersburger Wirtschaftsforum. Selenskyj hatte so ein Treffen mit Putin in einem offenen Brief vorgeschlagen. Es ist die Generalprobe, bevor die Fußball-WM losgeht. In Chicago testet die deutsche Mannschaft heute gegen Co-Gastgeber USA. Für DFB-Außenverteidiger Nathaniel Brown ist das Spiel ein wichtiger Gradmesser.
3: Das ist sehr, sehr wichtig einfach für uns als Team, dass wir wissen, wo wir stehen und weil es auch einfach das letzte Spiel ist vor der WM. Das wollen wir positiv gestalten und wir freuen uns sehr auf das Spiel.
1: Anstoß ist um 20.30 Uhr unserer Zeit. Mittelfeldtalent Lennart Kahl wird die WM unterdessen verpassen. Er hat sich im Training verletzt. Bundestrainer Nagelsmann hat bereits Assan Ouedraogo von RB Leipzig nachnominiert. Die DFB-Frauen fahren nächstes Jahr zur WM nach Brasilien. Das Team von Bundestrainer Wück gewann das Quali-Spiel gegen Norwegen mit 2:0. Damit hat Deutschland bereits einen Spieltag vor Schluss als Gruppenerster das WM-Ticket gelöst. Tennisprofi Alexander Zverev hat bei den French Open in Paris das Finale erreicht und darf weiter auf seinen ersten Grand-Slam-Titel hoffen. Der Hamburger setzte sich im Halbfinale gegen den Tschechen Jakub Menšík nach 4 Sätzen durch. Im Endspiel trifft Zverev nun auf die Nummer 10 der Welt, Flavio Cobolli aus Italien.
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1: Gerade ziehen noch ein paar Schauer durch, die aber langsam nachlassen. Dazu viele Wolken. Später wird's auch mal klar und vereinzelt kann sich Nebel bilden. Aktuell liegen die Temperaturen bei 12 bis 6 Grad, in den Bergen noch etwas kühler. Tagsüber dann weiterhin erst wolkig, später freundlicher und meist trocken. Maximal werden es bis zu 26 Grad.